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1: Kalk Horst. Jochen Schulte, Staatssekretär im Ministerium für Wirtschaft, Infrastruktur, Tourismus und Arbeit, hat im April das neue Multifunktionsgebäude im Minimare Entdeckerpark in Kalkhorst feierlich eröffnet. Mit dem Neubau wird das touristische Angebot der Gemeinde gezielt erweitert und ganzjährig noch attraktiver. Mit dem Multifunktionsgebäude entsteht ein modernes Haus des Gastes, das den Tourismusstandort Kalkhorst nachhaltig stärkt. Mit solchen gezielten Investitionen erhöhen wir die Wettbewerbsfähigkeit der Region, schaffen zusätzliche Wertschöpfung und sichern Beschäftigung in unserem Land, so Staatssekretär Schulte. Das Vorhaben wurde in zwei Bauabschnitten umgesetzt. Bereits im Jahr 2019 wurde die Parkanlage des Miniaturparks fertiggestellt. Mit der heutigen Eröffnung des Multifunktionsgebäudes wird das Gesamtprojekt abgeschlossen. Das Gebäude umfasst unter anderem einen Eingangsbereich mit Tourismusinformation, einen Multifunktionsraum mit Muschelmuseum, einen großen Indoor-Spielbereich sowie ergänzende Service- und Personalbereiche. Ein gastronomischer Bereich wird separat betrieben. Die Entwicklung des Minimare Entdeckerparks ist eng mit der touristischen Profilierung der Gemeinde verbunden. Kalkhorst wurde bereits im Jahr 2022 durch das Wirtschaftsministerium als staatlich anerkannter Tourismusort ausgezeichnet. Die neue Infrastruktur trägt dazu bei, die Aufenthaltsqualität weiter zu erhöhen und zusätzliche Gäste für die Region zu gewinnen. Das Ministerium hat das Gesamtvorhaben umfassend unterstützt. Für den zweiten Bauabschnitt wurden im Rahmen der Gemeinschaftsaufgabe Verbesserung der regionalen Wirtschaftsstruktur Fördermittel in Höhe von rund 4,3 Millionen Euro bereitgestellt. Ergänzend wurden Kofinanzierungshilfen des Landes gewährt. Die gezielte Förderung touristischer Infrastruktur ist ein zentraler Baustein unserer Wirtschafts- und Tourismuspolitik. Gerade in ländlichen Räumen schaffen solche Projekte bedarfsgerechte Angebote für Gäste und Arbeitsplätze für Einheimische und sie stärken damit die regionale Entwicklung, so Staatssekretär Schulte. Der Minimare Entdeckerpark liegt in unmittelbarer Nähe zum Ostseeküstenradweg und ist ein wichtiger Anlaufpunkt für den Tourismus in der Region. Mit dem abgeschlossenen Ausbau wird das Angebot nun ganzjährig nutzbar und weiter aufgewertet. Schwerin. Landwirte in Mecklenburg-Vorpommern können weiter noch unter www.agrarantrag-mv.de ihre Agraranträge ausfüllen. Die Frist zum Einreichen ist der 15. Mai 2026. Danach eingehende Anträge haben aufgrund der verspäteten Abgabe Prämienkürzungen zur Folge. Anträge, die nach dem 31. Mai 2026 eingehen, gelten als verfristet und werden abgelehnt. Keine Prämienkürzung erfolgt, wenn bis zum 15. Mai alle gewünschten Anträge und über die Flächenerfassung eine einzelne Fläche eingereicht werden. Die vollständige Erfassung der Flächen kann in diesem Fall dann noch bis zum 31.05. ohne Prämienkürzung über das erneute Einreichen der Tabelle Nutzungsnachweis nachgeholt werden. Die jeweiligen Bewilligungsbehörden stehen den Antragstellern unter der Woche zu den Dienstzeiten als fachliche und technische Ansprechpartner zur Verfügung. Die entsprechenden Kontaktdaten werden im Antragsverfahren ersichtlich. um ein sorgfältiges Lesen der verschiedenen Hinweise im Antragsverfahren wird seitens der Verwaltung ausdrücklich gebeten. Schwerin. Bildungsministerin Simone Oldenburg hat bei Besuchen in 4 Gemeinden im Landkreis Nordwestmecklenburg eine Förderung der Landesregierung zum Neubau von Feuerwehrhäusern in Aussicht gestellt. Danach kann die Gemeinde Bernstorf mit bis zu 600.000 Euro, die Gemeinde Groß-Molzahn mit bis zu 780.000 Euro, die Gemeinde Riebs mit bis zu 780.000 Euro und die Gemeinde Menzendorf mit bis zu 650.000 Euro für neue Feuerwehrgerätehäuser rechnen. Die Fördermittel für die angekündigte Förderung stammen aus dem Musterfeuerwehrhausprogramm. Für mich sind das heute besondere Termine, sagte Bildungsministerin Simone Oldenburg. Die Feuerwehren retten, löschen, bergen und schützen. Sie sind damit ein wichtiger Teil der kritischen Infrastruktur. Die Feuerwehren in Mecklenburg-Vorpommern leisten aber auch wichtige Bildungs- und Jugendarbeit. Das zeigt sich immer dann, wenn Kita-Kinder, Schülerinnen und Schüler die Feuerwehren besuchen und ganz begeistert von Feuerwehrautos und den Löschgeräten sind. Mit den Löschzwergen sorgen die Feuerwehren vielerorts für ihren eigenen Nachwuchs. Außerdem machen die Wehren in vielen Städten und Gemeinden Angebote in Schulen. Der Landesfeuerwehrverband ist Partner unserer Kooperationsinitiative für ganztägiges Lernen. Für diesen großen Einsatz und das ehrenamtliche Engagement möchte ich herzlich danken, so Ministerin Oldenburg. Mit einer Förderung über das Musterfeuerwehrhausprogramm der Landesregierung können Feuerwehren neue Gebäude errichten oder ihre bestehenden Gebäude umbauen. Das Förderprogramm hat einen Umfang von 50 Millionen Euro. Es ist wichtig, dass die Feuerwehren gute Bedingungen für ihre Arbeit haben. Sie tragen letztlich zu unser aller Sicherheit bei, so die Bildungsministerin weiter. Das Programm ist bereits das zweite in dieser Höhe, das die Modernisierung der Feuerwehren in Mecklenburg-Vorpommern unterstützt. Mit einem ersten Programm konnten 310 neue Feuerwehrfahrzeuge angeschafft werden. Mit dem zweiten Programm können 58 neue Feuerwehrgerätehäuser in standardisierter Bauweise errichtet werden. Der Preis für ein Musterfeuerwehrhaus liegt bei rund 1,09 Millionen Euro. Schwerin. Das gleichstellungspolitische Rahmenprogramm, kurz GRP, wird jetzt umgesetzt. Zur Auftaktveranstaltung im Goldenen Saal in Schwerin sprachen Ministerpräsidentin Manuela Schwesig und auch die Ministerin für Justiz, Gleichstellung und Verbraucherschutz, Jacqueline Bernhardt, ihren Dank für die Mitarbeit bei der Erarbeitung des Programms aus. Gleichstellungsministerin Jacqueline Bernhardt sagte: Gleichstellung darf nicht vom Engagement Einzelner abhängen. Sie braucht Struktur. Sie braucht Verbindlichkeit und einen klaren politischen und auch gesellschaftlichen Willen. Heute geht der Dank erneut und ausdrücklich an alle Akteurinnen und Akteure, die seit der ersten Stunde dieses gleichstellungspolitische Rahmenprogramm mit erarbeitet haben. Das sind der Landesfrauenrat Mecklenburg-Vorpommern, der DGB Nord und seine Mitgliedsgewerkschaften, der Städte- und Gemeindetag, die Landesarbeitsgemeinschaft der kommunalen Gleichstellungsbeauftragten, der Landessportbund, die Ehrenamtsstiftung Mecklenburg-Vorpommern, die Industrie- und Handelskammern, der Landesseniorenbeirat, der Berufsverband bildender Künstlerinnen und Künstler, die Liga, das THW und viele weitere. Dieses Programm lebt von Beteiligung. Darum ist der Tag heute auch der Auftakt eines wichtigen Prozesses, so die Ministerin für Justiz, Gleichstellung und Verbraucherschutz. Ministerpräsidentin Manuela Schwesig sagte: Mit dem gleichstellungspolitischen Rahmenprogramm schlagen wir für Mecklenburg-Vorpommern ein neues Kapitel auf, verbindlich und mit einem klaren Kompass für die nächsten Jahre. Es geht um Schutz vor häuslicher und sexualisierter Gewalt, um faire Chancen in Politik, Verwaltung, Wirtschaft und Ehrenamt und um Städte und Dörfer, in denen niemand Angst haben muss, nach Hause zu gehen. Genau da setzt dieses Programm an. Mit vielen praktischen Maßnahmen von der Stadtplanung über Arbeitswelt und Bildung bis hin zu Gesundheit und Mobilität. Gleichstellung ist kein Extra für gute Zeiten, sondern Voraussetzung dafür, dass das Land zusammenhalte und stark bleibe, so die Ministerpräsidentin in einem Videogrußwort. Das Ergebnis kann sich sehen lassen. Es ist ein Programm mit 15 Kapiteln, orientiert am Lebensverlauf von der Kindheit und der Jugend über die Ausbildung, das Studium und die Arbeitswelt bis ins Alter. Ergänzt wird das Programm um lebensphasenübergreifende Themen wie Gewaltschutz, Gesundheit, geschlechtergerechte Stadt- und Raumplanung und Gleichstellung im freiwilligen Engagement. Dieses Programm ist vor allem eine ehrliche Bestandsaufnahme, wie es sie noch nie gab. Es benennt, wo wir stehen und wo wir hinter unseren Ansprüchen zurückbleiben. Es zeigt aber auch, dass wir nicht bei Null anfangen, so Gleichstellungsministerin Jacqueline Bernhard. Die Landesbeauftragte für Frauen und Gleichstellung Monique Tannhäuser sagte: Mit dem gleichstellungspolitischen Rahmenprogramm schaffen wir die Voraussetzung für eine erfolgreiche Gleichstellungspolitik im Land. Die 131 festgeschriebenen Maßnahmen sind so aufgebaut, dass sie stetig weiterentwickelt und den Bedarfen angepasst werden können. Ein Begleitgremium wird transparent prüfen, was umgesetzt wurde und welche Stellschrauben noch zu drehen sein werden. Das Gremium wird sich aus Vertreterinnen und Vertretern der Zivilgesellschaft sowie der Landesregierung zusammensetzen und mindestens einmal jährlich beraten. Geplant ist eine Zwischenüberprüfung nach 2,5 Jahren sowie eine umfassende Überprüfung und Fortschreibung 5 Jahre nach Veröffentlichung. Mit dem gleichstellungspolitischen Rahmenprogramm Mecklenburg-Vorpommern wird gleichstellungsorientiertes Denken und Handeln in den Strukturen und täglichen Arbeitsabläufen aller Ministerien verankert. Das ist Zeichen von aktiver und gemeinsam getragener Gleichstellungspolitik. Schwerin. Wie kann die Abgabe der Steuererklärung einfacher werden? Diese Frage treibt die Steuerverwaltungen der Länder seit Jahren an. Mecklenburg-Vorpommern geht nun gemeinsam mit Hessen, Hamburg, Schleswig-Holstein und Thüringen einen weiteren Schritt. Mit dem Pilotprojekt »Die Steuer macht jetzt das Amt« wird die sogenannte Amtsveranlagung deutlich ausgeweitet. Konkret bedeutet das: Für ausgewählte Steuerpflichtige erstellen die Finanzämter auf Basis bereits vorliegender Daten, etwa zu Lohn, Rente oder Versicherungen, einen Vorschlag für den späteren Steuerbescheid. Die Bürgerinnen und Bürger müssen diesen nur noch prüfen und können ihm zustimmen. In Mecklenburg-Vorpommern beteiligen sich alle 10 Finanzämter an diesem Pilotprojekt. Insgesamt kommen rund 78.000 Steuerpflichtige in Mecklenburg-Vorpommern hierfür in Frage. Die ausgewählten Steuerpflichtigen erhalten in den kommenden Wochen ein Schreiben, in dem sie über das weitere Vorgehen informiert werden. Finanz- und Digitalisierungsminister Dr. Heiko Goye erläutert: Viele Menschen empfinden die Steuererklärung jedes Jahr als lästige Pflicht. Umso sinnvoller ist es, vorhandene Daten zu nutzen, die der Steuerverwaltung bereits vorliegen. Wenn das Finanzamt daraus einen Vorschlag für den Steuerbescheid erstellt, wird das Verfahren deutlich einfacher. Das entlastet Bürgerinnen und Bürger und zeigt zugleich, dass Verwaltung auch pragmatisch und serviceorientiert arbeiten kann. Das Pilotprojekt knüpft an erfolgreiche Erfahrungen aus Hessen an. Dort hatten im vergangenen Jahr rund 75% der angeschriebenen Steuerpflichtigen keine Einwände gegen den Vorschlag ihres Finanzamts. Ergänzt wird das neue Verfahren durch das digitale Angebot, die Steuererklärung mit einem Klick, das ab Sommer 2026 eine vereinfachte elektronische Steuererklärung über Elster ermöglichen wird. Beide Ansätze verfolgen ein gemeinsames Ziel: die Einkommensteuer für Bürgerinnen und Bürger einfacher, verständlicher und weniger aufwendig zu machen. Unsere Finanzämter verstehen sich als Partner der Bürgerinnen und Bürger sowie der Unternehmen. Wer Steuern zahlt, soll sich darauf verlassen können, das Verfahren verständlich, transparent und möglichst unkompliziert sind. Mit dem Pilotprojekt gehen wir einen weiteren Schritt hin zu einer bürgernahen Steuerverwaltung, so Minister Dr. Goye. Ziel ist es, die gewonnenen Erkenntnisse für eine weitere Vereinfachung des Besteuerungsverfahrens bundesweit nutzbar zu machen.
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erde Trauergemeinde. Wir haben uns heute hier zusammengefunden, um über den Weggang unseres geliebten Christian Nissi aus Erfurt zu trauern. Geben wir dem Toten nun unser letztes Geleit und bitten wir den Herrn im Himmel um Gnade für seine Seele.

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1: Kalk Horst. Jochen Schulte, Staatssekretär im Ministerium für Wirtschaft, Infrastruktur, Tourismus und Arbeit, hat im April das neue Multifunktionsgebäude im Minimare Entdeckerpark in Kalkhorst feierlich eröffnet. Mit dem Neubau wird das touristische Angebot der Gemeinde gezielt erweitert und ganzjährig noch attraktiver. Mit dem Multifunktionsgebäude entsteht ein modernes Haus des Gastes, das den Tourismusstandort Kalkhorst nachhaltig stärkt. Mit solchen gezielten Investitionen erhöhen wir die Wettbewerbsfähigkeit der Region, schaffen zusätzliche Wertschöpfung und sichern Beschäftigung in unserem Land, so Staatssekretär Schulte. Das Vorhaben wurde in zwei Bauabschnitten umgesetzt. Bereits im Jahr 2019 wurde die Parkanlage des Miniaturparks fertiggestellt. Mit der heutigen Eröffnung des Multifunktionsgebäudes wird das Gesamtprojekt abgeschlossen. Das Gebäude umfasst unter anderem einen Eingangsbereich mit Tourismusinformation, einen Multifunktionsraum mit Muschelmuseum, einen großen Indoor-Spielbereich sowie ergänzende Service- und Personalbereiche. Ein gastronomischer Bereich wird separat betrieben. Die Entwicklung des Minimare Entdeckerparks ist eng mit der touristischen Profilierung der Gemeinde verbunden. Kalkhorst wurde bereits im Jahr 2022 durch das Wirtschaftsministerium als staatlich anerkannter Tourismusort ausgezeichnet. Die neue Infrastruktur trägt dazu bei, die Aufenthaltsqualität weiter zu erhöhen und zusätzliche Gäste für die Region zu gewinnen. Das Ministerium hat das Gesamtvorhaben umfassend unterstützt. Für den zweiten Bauabschnitt wurden im Rahmen der Gemeinschaftsaufgabe Verbesserung der regionalen Wirtschaftsstruktur Fördermittel in Höhe von rund 4,3 Millionen Euro bereitgestellt. Ergänzend wurden Kofinanzierungshilfen des Landes gewährt. Die gezielte Förderung touristischer Infrastruktur ist ein zentraler Baustein unserer Wirtschafts- und Tourismuspolitik. Gerade in ländlichen Räumen schaffen solche Projekte bedarfsgerechte Angebote für Gäste und Arbeitsplätze für Einheimische und sie stärken damit die regionale Entwicklung, so Staatssekretär Schulte. Der Minimare Entdeckerpark liegt in unmittelbarer Nähe zum Ostseeküstenradweg und ist ein wichtiger Anlaufpunkt für den Tourismus in der Region. Mit dem abgeschlossenen Ausbau wird das Angebot nun ganzjährig nutzbar und weiter aufgewertet. Schwerin. Landwirte in Mecklenburg-Vorpommern können weiter noch unter www.agrarantrag-mv.de ihre Agraranträge ausfüllen. Die Frist zum Einreichen ist der 15. Mai 2026. Danach eingehende Anträge haben aufgrund der verspäteten Abgabe Prämienkürzungen zur Folge. Anträge, die nach dem 31. Mai 2026 eingehen, gelten als verfristet und werden abgelehnt. Keine Prämienkürzung erfolgt, wenn bis zum 15. Mai alle gewünschten Anträge und über die Flächenerfassung eine einzelne Fläche eingereicht werden. Die vollständige Erfassung der Flächen kann in diesem Fall dann noch bis zum 31.05. ohne Prämienkürzung über das erneute Einreichen der Tabelle Nutzungsnachweis nachgeholt werden. Die jeweiligen Bewilligungsbehörden stehen den Antragstellern unter der Woche zu den Dienstzeiten als fachliche und technische Ansprechpartner zur Verfügung. Die entsprechenden Kontaktdaten werden im Antragsverfahren ersichtlich. um ein sorgfältiges Lesen der verschiedenen Hinweise im Antragsverfahren wird seitens der Verwaltung ausdrücklich gebeten. Schwerin. Bildungsministerin Simone Oldenburg hat bei Besuchen in 4 Gemeinden im Landkreis Nordwestmecklenburg eine Förderung der Landesregierung zum Neubau von Feuerwehrhäusern in Aussicht gestellt. Danach kann die Gemeinde Bernstorf mit bis zu 600.000 Euro, die Gemeinde Groß-Molzahn mit bis zu 780.000 Euro, die Gemeinde Riebs mit bis zu 780.000 Euro und die Gemeinde Menzendorf mit bis zu 650.000 Euro für neue Feuerwehrgerätehäuser rechnen. Die Fördermittel für die angekündigte Förderung stammen aus dem Musterfeuerwehrhausprogramm. Für mich sind das heute besondere Termine, sagte Bildungsministerin Simone Oldenburg. Die Feuerwehren retten, löschen, bergen und schützen. Sie sind damit ein wichtiger Teil der kritischen Infrastruktur. Die Feuerwehren in Mecklenburg-Vorpommern leisten aber auch wichtige Bildungs- und Jugendarbeit. Das zeigt sich immer dann, wenn Kita-Kinder, Schülerinnen und Schüler die Feuerwehren besuchen und ganz begeistert von Feuerwehrautos und den Löschgeräten sind. Mit den Löschzwergen sorgen die Feuerwehren vielerorts für ihren eigenen Nachwuchs. Außerdem machen die Wehren in vielen Städten und Gemeinden Angebote in Schulen. Der Landesfeuerwehrverband ist Partner unserer Kooperationsinitiative für ganztägiges Lernen. Für diesen großen Einsatz und das ehrenamtliche Engagement möchte ich herzlich danken, so Ministerin Oldenburg. Mit einer Förderung über das Musterfeuerwehrhausprogramm der Landesregierung können Feuerwehren neue Gebäude errichten oder ihre bestehenden Gebäude umbauen. Das Förderprogramm hat einen Umfang von 50 Millionen Euro. Es ist wichtig, dass die Feuerwehren gute Bedingungen für ihre Arbeit haben. Sie tragen letztlich zu unser aller Sicherheit bei, so die Bildungsministerin weiter. Das Programm ist bereits das zweite in dieser Höhe, das die Modernisierung der Feuerwehren in Mecklenburg-Vorpommern unterstützt. Mit einem ersten Programm konnten 310 neue Feuerwehrfahrzeuge angeschafft werden. Mit dem zweiten Programm können 58 neue Feuerwehrgerätehäuser in standardisierter Bauweise errichtet werden. Der Preis für ein Musterfeuerwehrhaus liegt bei rund 1,09 Millionen Euro. Schwerin. Das gleichstellungspolitische Rahmenprogramm, kurz GRP, wird jetzt umgesetzt. Zur Auftaktveranstaltung im Goldenen Saal in Schwerin sprachen Ministerpräsidentin Manuela Schwesig und auch die Ministerin für Justiz, Gleichstellung und Verbraucherschutz, Jacqueline Bernhard, ihren Dank für die Mitarbeit bei der Erarbeitung des Programms aus. Gleichstellungsministerin Jacqueline Bernhard sagte: Gleichstellung darf nicht vom Engagement Einzelner abhängen. Sie braucht Struktur. Sie braucht Verbindlichkeit und einen klaren politischen und auch gesellschaftlichen Willen. Heute geht der Dank erneut und ausdrücklich an alle Akteurinnen und Akteure, die seit der ersten Stunde dieses gleichstellungspolitische Rahmenprogramm mit erarbeitet haben. Das sind der Landesfrauenrat Mecklenburg-Vorpommern, der DGB Nord und seine Mitgliedsgewerkschaften, der Städte- und Gemeindetag, die Landesarbeitsgemeinschaft der kommunalen Gleichstellungsbeauftragten, der Landessportbund, die Ehrenamtsstiftung Mecklenburg-Vorpommern, die Industrie- und Handelskammern, der Landesseniorenbeirat, der Berufsverband bildender Künstlerinnen und Künstler, die Liga, das THW und viele weitere. Dieses Programm lebt von Beteiligung. Darum ist der Tag heute auch der Auftakt eines wichtigen Prozesses, so die Ministerin für Justiz, Gleichstellung und Verbraucherschutz. Ministerpräsidentin Manuela Schwesig sagte: Mit dem gleichstellungspolitischen Rahmenprogramm schlagen wir für Mecklenburg-Vorpommern ein neues Kapitel auf, verbindlich und mit einem klaren Kompass für die nächsten Jahre. Es geht um Schutz vor häuslicher und sexualisierter Gewalt, um faire Chancen in Politik, Verwaltung, Wirtschaft und Ehrenamt und um Städte und Dörfer, in denen niemand Angst haben muss, nach Hause zu gehen. Genau da setzt dieses Programm an. Mit vielen praktischen Maßnahmen von der Stadtplanung über Arbeitswelt und Bildung bis hin zu Gesundheit und Mobilität. Gleichstellung ist kein Extra für gute Zeiten, sondern Voraussetzung dafür, dass das Land zusammenhalte und stark bleibe, so die Ministerpräsidentin in einem Videogrußwort. Das Ergebnis kann sich sehen lassen. Es ist ein Programm mit 15 Kapiteln, orientiert am Lebensverlauf von der Kindheit und der Jugend über die Ausbildung, das Studium und die Arbeitswelt bis ins Alter. Ergänzt wird das Programm um lebensphasenübergreifende Themen wie Gewaltschutz, Gesundheit, geschlechtergerechte Stadt- und Raumplanung und Gleichstellung im freiwilligen Engagement. Dieses Programm ist vor allem eine ehrliche Bestandsaufnahme, wie es sie noch nie gab. Es benennt, wo wir stehen und wo wir hinter unseren Ansprüchen zurückbleiben. Es zeigt aber auch, dass wir nicht bei Null anfangen, so Gleichstellungsministerin Jacqueline Bernhardt. Die Landesbeauftragte für Frauen und Gleichstellung, Monique Tannhäuser, sagte: Mit dem gleichstellungspolitischen Rahmenprogramm schaffen wir die Voraussetzung für eine erfolgreiche Gleichstellungspolitik im Land. Die 131 festgeschriebenen Maßnahmen sind so aufgebaut, dass sie stetig weiterentwickelt und den Bedarfen angepasst werden können. Ein Begleitgremium wird transparent prüfen, was umgesetzt wurde und welche Stellschrauben noch zu drehen sein werden. Das Gremium wird sich aus Vertreterinnen und Vertretern der Zivilgesellschaft sowie der Landesregierung zusammensetzen und mindestens einmal jährlich beraten. Geplant ist eine Zwischenüberprüfung nach 2,5 Jahren sowie eine umfassende Überprüfung und Fortschreibung 5 Jahre nach Veröffentlichung. Mit dem gleichstellungspolitischen Rahmenprogramm Mecklenburg-Vorpommern wird gleichstellungsorientiertes Denken und Handeln in den Strukturen und täglichen Arbeitsabläufen aller Ministerien verankert. Das ist Zeichen von aktiver und gemeinsam getragener Gleichstellungspolitik. Schwerin. Wie kann die Abgabe der Steuererklärung einfacher werden? Diese Frage treibt die Steuerverwaltungen der Länder seit Jahren an. Mecklenburg-Vorpommern geht nun gemeinsam mit Hessen, Hamburg, Schleswig-Holstein und Thüringen einen weiteren Schritt. Mit dem Pilotprojekt »Die Steuer macht jetzt das Amt« wird die sogenannte Amtsveranlagung deutlich ausgeweitet. Konkret bedeutet das: Für ausgewählte Steuerpflichtige erstellen die Finanzämter auf Basis bereits vorliegender Daten, etwa zu Lohn, Rente oder Versicherungen, einen Vorschlag für den späteren Steuerbescheid. Die Bürgerinnen und Bürger müssen diesen nur noch prüfen und können ihm zustimmen. In Mecklenburg-Vorpommern beteiligen sich alle 10 Finanzämter an diesem Pilotprojekt. Insgesamt kommen rund 78.000 Steuerpflichtige in Mecklenburg-Vorpommern hierfür in Frage. Die ausgewählten Steuerpflichtigen erhalten in den kommenden Wochen ein Schreiben, in dem sie über das weitere Vorgehen informiert werden. Finanz- und Digitalisierungsminister Dr. Heiko Goye erläutert: Viele Menschen empfinden die Steuererklärung jedes Jahr als lästige Pflicht. Umso sinnvoller ist es, vorhandene Daten zu nutzen, die der Steuerverwaltung bereits vorliegen. Wenn das Finanzamt daraus einen Vorschlag für den Steuerbescheid erstellt, wird das Verfahren deutlich einfacher. Das entlastet Bürgerinnen und Bürger und zeigt zugleich, dass Verwaltung auch pragmatisch und serviceorientiert arbeiten kann. Das Pilotprojekt knüpft an erfolgreiche Erfahrungen aus Hessen an. Dort hatten im vergangenen Jahr rund 75% der angeschriebenen Steuerpflichtigen keine Einwände gegen den Vorschlag ihres Finanzamts. Ergänzt wird das neue Verfahren durch das digitale Angebot, die Steuererklärung mit einem Klick, das ab Sommer 2026 eine vereinfachte elektronische Steuererklärung über Elster ermöglichen wird. Beide Ansätze verfolgen ein gemeinsames Ziel: die Einkommensteuer für Bürgerinnen und Bürger einfacher, verständlicher und weniger aufwendig zu machen. Unsere Finanzämter verstehen sich als Partner der Bürgerinnen und Bürger sowie der Unternehmen. Wer Steuern zahlt, soll sich darauf verlassen können, das Verfahren verständlich, transparent und möglichst unkompliziert sind. Mit dem Pilotprojekt gehen wir einen weiteren Schritt hin zu einer bürgernahen Steuerverwaltung, so Minister Dr. Goye. Ziel ist es, die gewonnenen Erkenntnisse für eine weitere Vereinfachung des Besteuerungsverfahrens bundesweit nutzbar zu machen.
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So, meine lieben Freunde, wir haben es auf dem Donnerstag, den Männertag, dem Christi Himmelfahrt und Vatertag und alles in allem heute am Donnerstag Nachmittag mit mir zünftig aufgespielt. So, ich muss mich erstmal ganz, ganz langsam eingrooven, denn wir haben ja heute unseren ganz, ganz großen gemeinsamen Jahresvatertag. Ich möchte euch allen alles, alles Gute wünschen, natürlich auch euren Frauen, die dazugehören, ganz klar, keine Frage. So, bis gestern Abend wusste ich noch gar nicht, dass ich heute eine Sendung mache, aber mitten in der Nacht habe ich mir ganz einfach gesagt, ich tue mir auch was Gutes zum Herrentag. Ich mache ganz einfach mal meinen musikalischen Traum, den ich echt schon eine ganze Weile vor mir hergeschoben habe. Ich wollte einmal eine Sendung mit richtig schön zünftig aufgespielter Musik im Partysound spielen und das auch mit ganz, ganz vielen Coverversionen. So, und dann habe ich mir gestern auch gut 5 Stunden Hanseradio reingezogen, die ganzen Sondersendungen und die Sendung von Pino gehört. Und als ich dann in das Programm reingeschaut habe heute, da dachte ich mir, nee, alleine lassen willst du auch noch nicht. Und deshalb alles Gute. Für die nächsten beiden Stunden will natürlich den Pino auch grüßen. Er sitzt mit Koffer auf der Couch. So, natürlich auch ganz speziell den Uwe in Schönewalde. Schön, dass du dir die Zeit genommen hast und deine Gabi wird bestimmt, ich hoffe, dabei sitzen. Das Bierchen trinken holen wir dann nächste Woche nach, wenn ich dann wieder mehr Zeit habe für uns.

So, aber nichtsdestotrotz, ich möchte alle Hörer grüßen, die hier sich auf diesen Kanal verirrt haben und ganz, ganz festhängen. SVR Hanseradio. So, ganz speziell natürlich auch den Thomas, der wieder immer noch in Polen ist, dem Thorsten in Schönewalde. So, und sollten Camper zuhören von Camp Kassel, den natürlich auch einen wunderschönen Nachmittag. So, dem Siggi, die Heidi, die Anja aus Dresden und natürlich auch musikalische Grüße hinüber wieder auch nach Dessau, Jenny, Patrick, Sophia und die Emily. So, und musikalisch haben wir uns natürlich heute, oder habe ich mir zumindest entsprechende Titel rausgesucht, die ich denke nicht besser passen sollten zu diesem Tag als heute. Los geht's!

So, da hatten wir eigentlich schon die erste Covermusik. Das war der Zillertaler Hochzeitsmarsch und das im Gewand des Buddy Sounds. Heute zum Herrentag die passende Musik. Und wir wollen natürlich nicht nur eine Bierflasche halten, sondern vielleicht auch mit uns ein bisschen an der Musik festhalten. Ja.

So, ein herzlich willkommen auf dieser Welle, SWR Hanse Radio, und heute mal zünftig aufgespielt im Party Sound. Ganz, ganz bekannte Titel mit ganz, ganz vielen Coverversionen. Und ich kann euch versprechen, garantiert kennt ihr jeden Titel in den nächsten Minuten. Muss man ja sagen, die Zeit ist immer so schnell weg. Bis 18 Uhr bin ich hier mit meiner Sendung und ich möchte euch begrüßen. Euer Klaus, und los geht's.

Tja, tausend Träume weit, das Ganze von Antonia aus Tirol. Und das war so ein richtiger schöner Tourbar-Mix. Und das passt ja genau zum Motto der zwei Stunden heute am Herrentag. Am Donnerstag in Deutschland, muss man sagen. So, und ich will natürlich auch meine Camperfreunde grüßen und das natürlich ganz speziell die Silke und den Tino. Und sie haben sich extra bei diesem Wetter in ihrem Wohnmobil verpieselt, um dann vielleicht auch schön warm zu sitzen beim schönen, lustigen Getränk. Lasst es euch gut gehen. Schön, dass ihr dabei seid. So, und den Song kennen wir mit Sicherheit, denn es ist der Stern, der deinen Namen trägt, das Trio Melodie für euch.

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Und wir sind heute bei Zünftig aufgespielt im Party Sound. Die Coverversion der letzten, keine Ahnung, 10, 20 Jahre. Alles mühselig zusammengesammelt, so richtig schön geil für einen Frühschoppen, wo man richtig mal Wildsauer Party machen kann. Und schauen wir musikalisch mal nach dem Freibier. Looking for Freibier. Und das ist ja so, Looking for Freedom kennen wir ja natürlich auch. Und hier sind sie, die Edelseher.

So, und damit nochmal ein Hallo den Hörern des SVR Hanseradios. Heute zünftig im Partysand aufgespielt, die Coverversion bis 18 Uhr und am Mikrofon, ich bin hier, der Klaus. Und der nächste Song kommt ja im Originalen von Udo Jürgens und der hat ja damals gesungen, dass er noch niemals in New York war. Ich war ja da auch noch nicht, aber die Hudelader bringen es am Ende genauso gut rüber und lasst euch damit richtig gut gehen.

0: Tja, gute Laune Musik zum heutigen Männertag. 2 Stunden pur und zünftig aufgespielte Party-Sounds. Music, Marc Pirscher lässt grüßen.
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Tja, über den Wolken kennen wir auch von Reinhard May. Marc Pircher hat es richtig schön gut hinbekommen 2008. So, selbst Von und Blondes aus den 90ern musste auch herhalten für eine richtig schöne, zünftig eingespielte Geschichte. Hey, was geht ab? What's up? Kennen wir Gary in der Klostertaler.

Ja, Gary, der Klostertaler, What's Up von den Blondes haben musikalisch herhalten müssen. So, und wenn sich jetzt einer fragt, mein Gott, was ist das denn für ein Sender, was macht denn der für eine Musik? Ja, ihr seid hier richtig eingeknipst im SWR Hansa Radio und mein nächstes musikalisches Angebot in der Hoffnung, dass euch meine Musikauswahl gut gefällt. Roland Kaiser musste auch herhalten mit dem Klassiker Schachmatt und hier sind sie, die Draufgänger.

Tja, kurze Sperrzone aus Österreich, die Draufgänger und Schachmatt Roland Kaisers Song. So, meine Lieben, jetzt gibt's mal kein Coversong, sondern ein richtig schönes Original. Und es passt ja genau auf den heutigen Tag, zum Herrentag in Germany, auf den Donnerstag. Gunter Schmeische aus Sachse, und er hat hier ein Bierlied.

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Ja, Männer, das habe ich extra für euch rausgesucht. Gunter Schmeiche aus dem Sachsenland und sein Song sagt alles besser als jede Yogastunde für uns Männer. Und das Bierlied. Bleiben wir musikalisch so ein bisschen im Sachsenland, denn aus Johann Georgenstadt sind sie gekommen mit ihrem Holzmichel. Die Randfichten gibt es zwar leider auch so nicht mehr, aber ich denke mal, wenn zünftig aufgespielt, dann sollten sie auf jeden Fall dabei sein. Los geht's, viel Spaß!

Tja, und das waren sie, die Randfichten aus Johann Georgenstadt. Zum heutigen Männertag zünftig aufgespielt im Party-Sound-Cover-Versionen mit mir, dem Klaus. Und das nächste, was ich mache, ist keine Cover-Version, sondern es sind die originalen Geschwister Messner, die das Original vom Böhmischen Traum als Kinderstars gesungen haben. Danach gab es ganz, ganz viele, die da auch abräumen wollten, aber Original bleibt Original. Und hier einen kleinen Remix von diesen beiden.

Tja, das waren sie, die Originalinterpreten aus den 80er Jahren, die Gebrüder, nee, halt Geschwister Messner, das war ja ein Mädel und ein Jung aus Südtirol und ihr böhmischer Traum. So, die jungen Zillertaler haben es natürlich auch richtig drauf, denn sie schauen auch ganz einfach mal herein und das ist natürlich auch das, was man ganz oft hört von Kyrill, Susi Quattro und. Und hier sind sie, die jungen Zillertaler. Los geht's.

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1: Tja, in diesem Sinne, vielen Dank, Susi Quattro. Vielen Dank, Chris Norman, dass ihr wenigstens einen solchen Song vorgelegt habt. Und das waren sie, die jungen Zillertaler. So, wenn ich jetzt drauf schaue auf mein nächstes musikalisches Angebot, Mambo No. 5 von Lou Bega, musste er halten. Die Interpreten nennen sich hier bei diesem Song die Rachenputzer. Was fällt ein oder was geht ein durch den Kopf, wenn man hört Rachenputzer? Das klingt wie so ein lustiges Getränk ab 50% aufwärts. Freibier Nummer 5 für euch.
2: Alles klar, ja.

Ja, ja, die Rachenputzer, ihr seid hier gelandet auf dem SVR Hansa-Radio und das heute zum Herrentag am Donnerstag, den 14. Mai. Und das Motto meiner ganz, ganz schnell erfundenen Sendung bis 18 Uhr, zünftig im Partysand aufgespielt und das Ganze mit Coverversionen. Aber ich habe gesehen, wir haben neue Zuhörer. Ich grüße meine ganzen Expert-Freunde und ganz speziell Carsten und Ines aus Saarheim? Saarheim. Boah, ja, auf, ja, ich musste erstmal überlegen, nicht Elster, also egal. Die Stohgockler mit einem Smoggy Diddy Living Next Door to Alice. Und hier sind sie.

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Ja, das war sie, die Alice mit den Sturgörglern. Und jetzt bin ich auch wieder richtig schön flüssig, weil das waren gerade bei Beginn des Titels so viele Infos auf einen Haufen, dass ich da ja auch schon immer den nächsten Titel im Blick habe und da so ein bisschen in Stocken gekommen bin. Aber mit Satan, boah, dreimal ja. Carsten, schön, dass ihr dabei seid und ihr habt noch eine ganze Stunde Zeit für zünftig aufgespielte Party-Sound-Songs verbunden mit ganz, ganz vielen Covern und garantiert jeder Titel ist bekannt. Wir wollen uns gemeinsam erinnern an Opus aus den 80ern, Life is Life, und Mary hat es natürlich auch auf den Punkt gebracht. Genau die richtige Musik heute für einen Männertag. Bier ist Bier.

Tja, viel mehr passiert ja auch textmäßig gar nicht mehr bei Mary. Live is Live, Opus lässt grüßen aus dem Jahr 23, also noch gar nicht so alt. Mein nächstes Angebot kommt aus dem Jahr 24, Brennholz, auch eine ganz, ganz junge Formation. Die sind, ich weiß gar nicht, ob die überhaupt schon volljährig sind, aber eine richtig schöne, geile, zünftig aufgespielte Volksmusik machen sie, denn sie kommen genau aus dem Zillertal auch her. Erna kommt, haben sie sich rangenommen. Viel Spaß damit.

Tja, Musik mitten aus Germany finde ich total toll, dass so eine jungen Burschen aus dem Zillertal sich sowas hernehmen und dann interpretieren. Zünftig aufgespielt heute unser Motto in den 2 Stunden bis 18 Uhr. Mittlerweile sind wir auch in der 2. Stunde schon gelandet. 50 Minuten bleiben wir noch und das will ich natürlich auch tun mit einem richtig schönen, geilen Schlager-Medley. Marc Pirscher lässt grüßen und ich garantiere dir, jeden Titel kennen wir.

Tja, zünftig aufgespielt auf dem SWR Hansradio zum heutigen Herren-Männertag oder Christi Himmelfahrt. Egal, auf alle Fälle gute Laune mit der hoffentlich besten Musik genau zu dieser Zeit auf diesem Kanal.

Tja, das war der Schutzengel von dem Marco. Was soll ich jetzt sagen? Ach so, ja, wir wollen natürlich zum heutigen Herrentag nicht nur selber als Herren feiern, wollen natürlich auch unsere Mädels ehren. Das tun wir natürlich auch mit einem Titel der jungen Zillertaler, so schöne Frauen. Los geht's!

Tja, das waren so schöne Frauen und damit haben wir musikalisch natürlich auch unsere Mädels geehrt. Ich möchte noch ein bisschen Schleichwerbung machen und besser gesagt euch eine Empfehlung für heute mal aussprechen. Falls ihr noch nicht wissen solltet, was ihr ab 18 Uhr, wenn ich mit meiner Sendung durch bin, machen soll, dann empfehle ich euch eine Sondersendung mit dem Pino, genau auf diesem Kanal, die Amiga-Story, hat jetzt nichts mit dem Computer zu tun, sondern eher mit einem Plattenkonzern der ehemaligen DDR und ich denke mal, das solltet ihr euch ganz einfach mal antun. Aber wir wollen natürlich weitermachen, zünftig aufgespielt im Party-Sound, die Coverversionen zum heutigen Herrentag.

Ja, der heutige Herrentag 2026 in Deutschland, und ich bin echt froh, wenn ich hier durchs Fenster schaue, dass immer ab und zu mal ein paar Lichtstrahlen durchkommen. Echt ein Wettermix aus viel Licht, viel Feuchtigkeit und ganz, ganz viel Wind und dann auch nicht mehr als 12 Grad. So, wir wollen uns ranmachen an die Samstagnacht musikalisch mit dem Romantik-Express. Howie, lässt grüßen!

Jo, wenn schon zünftig aufgespielt, dann gehört natürlich auch Tirol, du bist mein Land, die Treue, auf jeden Fall dazu. Wir wollen uns musikalisch natürlich auch erinnern im zünftigen Sound mit den Zillertalern und wir kennen diesen Song von Michael Holm und hier kommt der Tränen lügen nicht.

Ja, Tränen lügen nicht, das waren sie, die Zillertaler. Michael Holm lässt grüßen. So, mit der nächsten Musik wollen wir an den Wolfgangsee gehen. Und er ist natürlich auch legendär durch ein riesengroßes Filmweg der deutschen Filmkunst am Weißen Rössel oder im Weißen Rössel. So hieß der Film, da gibt es ja mehrere Verfilmungen. Aber die Musik von dieser Operette, die finde ich richtig geil. Viel Spaß dabei.

Tja, im Weißen Häusler am Wolfgangsee eine ganz, ganz tolle, zünftig aufgespielte Melodie. Ach, wenn ich so auf die Uhr schaue, 17:38, der Tag geht langsam zu Ende und da haben wir ihn musikalisch auch fast geschafft bis 18 Uhr. 3, 4 Titel schaffe ich noch und den will ich noch zum Besten geben. Wenn schon zünftig aufgespielt, dann nicht ohne den Willigerherz-Buben für euch.

Tja, zünftig im Partysound aufgespielt, Coverversion heute zum Herrentag mit mir, dem Klaus, und ich freue mich richtig, dass er sich hat gerade gezeigt hier auf WhatsApp, schon eine ganze Weile dabei, ein ganz, ganz, ganz lieber und alter bekannter Freund. Holly, viele Grüße nach Schönebeck und natürlich auch der Nicole. Schade, eine Viertelstunde habe ich noch und dann bin ich schon wieder mit meiner Sendung am Ende. Aber ich habe jetzt eine richtig schöne Nummer für euch von den Matrosen in Lederhosen.

So, da kann ich immer nur sagen, bloß gut, dass es einen Herrentag gibt, damit man eine solche Version auch mal losbekommt. Das Annemariechen 12 Hatze, eine richtig schöne Maxi, richtig schöne, geile 9 Minuten und wir müssen langsam die Sekunden schieben. Fast haben wir es geschafft, meine Lieben.

So, wir müssen echt jetzt schon richtig Adios Amor ansagen, denn wir haben es geschafft. Zum heutigen Herrentag mal die eine außergewöhnliche Sendung, 2 Stunden lang zünftig aufgespielt im Partysound-Coverversion mit mir, dem Klaus. Ich sage herzlich Dankeschön an alle Zuhörer des SVR Hanseradio. So, und bevor ich es vergesse, bleibt ganz einfach dran auf diesem Kanal, denn die Sondersendung mit dem Pino, die Amiga-Story, kann ich euch echt empfehlen. Ich bin schon ganz heiß drauf, denn ich bleib auch dabei und ab 20 Uhr dann Musikspaß mit Pino, auch sehr empfehlenswert. So, ansonsten möchte ich mich ganz, ganz speziell bei den Zuhörern bedanken. Das ist einmal, ich fange mal von oben an. Der Carsten Pötsch, Ines Pötsch aus Saarteil. Speziell auch die Silke und der Tino, meine Campingfreunde, der Holly und die Nicole aus Schönebeck. Und was mir natürlich ganz besonders wichtig ist, der Thomas, der gerade auf dem ehemaligen Anwesen von unserem Bernd, der nun leider auch im letzten Jahr von uns gegangen ist und es genau seine Musik war. So, ansonsten will ich überhaupt keinen vergessen. Ich sage herzlich Dankeschön. Und wenn ihr natürlich genau wissen wollt, wann ihr so eine Mucke wieder mal hören wollt, dann müsst ihr einfach mal Bescheid sagen. Dann tun wir mit dem Pino gemeinsam mal sowas neu planen. Auf alle Fälle musikalisches Futter hätte ich für eine zweite Sendung auf jeden Fall. So, und wer vielleicht auch Bock haben sollte, mich wieder zu hören, den kann ich morgen nur empfehlen, ab 15.20 Uhr die Mixer-Party am Freitag mit mir bis 18 Uhr. So, und nächste Woche bin ich dann am Montagabend 20 bis 22 Uhr plus. Wir sagen immer plus, weil es könnte auch 3 Minuten länger dauern. Da präsentiere ich euch die Charts von damals, also so richtig schön 60er und 70er Jahre. Aber ich muss dazu sagen, nicht Mainstream. So, und dann gibt es eine kleine Veränderung, denn ab nächste Woche Montag 18 bis 20 Uhr gibt es wieder die Maximalreihe von mir. So lange wie der Knut aus gesundheitlichen Gründen ausfällt. Angekündigt hat er ja so 3-4 Wochen. Schauen wir mal. Aber ich habe schon ein Motto für am Montag. Denn da kommen sie, die Rock-Classics. Sehr zu empfehlen, die auf richtig schöne handgemachte Musik stehen. So, und ich muss mich jetzt beeilen. Macht's ganz einfach gut. Der Pino wartet. 20 Sekunden habe ich noch. Ciao, ciao. Bis morgen. Ciao, tschüss.

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1: Und damit ist es 18 Uhr. Wunderschönen guten Abend. Erstmal danke an den Klaus für die beschwingte Musik bis jetzt hier auf SVR Hanseradio. Ähnlich lustig geht's weiter nachher ab 20 Uhr auf beiden Kanälen. Denn Müritz Radio sind jetzt mit dabei. Ab jetzt allerdings nächsten zwei Stunden eine versprochene Sondersendung. Die Amiga Story. Amiga, die einzige Unterhaltungsplattenfirma der DDR. Sie existiert zwar noch im ganz, ganz kleinen Bereich, aber die Geschichte ging 1947 los mit Lied der Zeit. Und diese Geschichte war eine große Geschichte und deswegen habe ich 7 Wortbeiträge zusammengesammelt und zwischendurch dann musikalische Beiträge aus dem großen Repertoire von Amiga. Und dann habe ich am Ende der Sendung noch 20 Minuten Zeit und dann bringe ich mal erstmalig in der Geschichte von SVR Hanseradio eine komplette Schallplattenseite, City am Fenster, von ihrer ersten LP, die zweite Seite, 17 Minuten 40, natürlich auch bei Amiga. Mit Amiga und seiner Story geht's weiter. Es ist interessant für diejenigen, die damit groß geworden sind, ich zum Beispiel auch, und auch interessant für die, die das Ganze nicht kennen. Die Amiga-Story, eine Musikdokumentation mit vielen musikalischen Beiträgen, die ich dazwischen gesetzt habe.
2: Das ist die skurrile Geschichte des ältesten deutschen Schlagerlabels. Geboren im Kalten Krieg, überlebt in der DDR, angekommen im Vereinigten Deutschland.

0: Amiga, das ist ein Stück ostdeutschen Lebensgefühls, gepresst in Vinyl. Und eine Nachkriegsexistenz zwischen allen ideologischen Fronten.
1: Allen Genossen klar, frage ich, dass es um einen politischen Kampf geht zwischen zwei Systemen.
2: Ihr Völker der Welt, schau!

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1: Die Plattenfirma Amiga ist heute für viele nur ein seltsames ostdeutsches Kulturgewächs. Die Wahrheit ist, Amiga, das ist ein gesamtdeutsches Nachkriegskind. Gegründet im besetzten Berlin vor mehr als 50 Jahren. Wer den Krieg einigermaßen heil überlebt hat, will leben, vergessen, tanzen. Schallplatten sind Zahlungsmittel auf dem schwarzen Markt. Und alle wollen nur das eine, den Swing hören, den die Amerikaner mitgebracht haben.
2: Das zum Beispiel ist ein Plattenabspielgerät. Damit wurden früher Schallplatten bespielt. Das ist aber noch vor der Zeit von Amiga passiert.
1: Solch ein altes Plattenproduziergerät wird nach dem Krieg mit Zigaretten aufgewogen. Es ist fast die einzige Chance, ein paar Platten herzustellen, Kunst zu machen, vielleicht eine Existenz zu gründen. Die großen Plattenfirmen liegen unter Trümmern, das lebenshungrige Nachkriegs-Berlin aber ist süchtig nach neuer Musik.
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4: Also ich will Ihnen sagen, im Krieg gab es eine Clique von jungen Leuten, so Swing-Fans, ja? Und da so wissen Sie, dass man trifft sich. Ich weiß auch nicht, wie das kommt. Dann gab es ein kleines Tanzcafé in der Lietzenburger Straße. Das war mehr so eine Tanzmittelding zwischen Bar und Tanzdiele. Und dort spielte in einer Combo der Billy Bulan Klavier und Sang. Und da habe ich ihn kennengelernt. Und da trafen sich dann immer die anderen Swing-Fans auch so, wissen Sie? Es war so eine Clique von jungen Leuten, die eben heimlich zu Hause diese Platten hatten von Benny Goodman und so weiter, Ella Fitzgerald und was damals alles so, also gängig war.
1: Bully Bulan und Evelyn Künecke werden zu den ersten gehören, die auf Amiga-Platten singen und berühmt werden. Noch aber spielen die Unterhaltungsmusiker in den Bars und Clubs der Schieber und der Besatzungsmächte und in den neu gegründeten Rundfunkanstalten.

0: Einer von diesen jungen Musikern war Fred Froberg. Der kommt mit nur einem Bein aus dem Krieg wieder, nutzt seine Chance und sein Talent und steigt zu einem der großen deutschen Nachkriegsschlagerstars auf.
1: Inzwischen wurde in Leipzig das Radio-Tanzorchester gegründet unter Kurt Henkels. Und die suchten Sänger und da habe ich vorgesungen und bin von den vielen, vielen Bewerbern mit Irma Baltuttis übrig geblieben. Wir waren die ersten beiden, die da dann engagiert wurden. Und dann fing das natürlich an. Mit dem Orchester habe ich mir alle Routine verschaffen können und wurde sehr gefordert, wenn man sich vorstellt, dass da enorme Musikanten tätig waren, die dann in der Welt einen Klang hatten. Rolf Kühn zum Beispiel als weltberühmtester Klarinettist und viele andere, Horst Fischer, der Superstar-Trompeter. Da habe ich das 10 Jahre gemacht, habe die ersten Schallplattenaufnahmen mit dem Orchester gemacht im Jahr 1949, die erste. Und dann sind es viele geworden.
0: Es sind die großen Tanzorchester an den Sendern der Besatzungszonen, die jene neuen Nachkriegsschlager kreieren, die bald auf Platten erscheinen werden. Die spannendste Plattenfirmen-Neugründung im viergeteilten Berlin sollte Amiga werden. Doch noch ist Radio das Medium. Rundfunk ist schnell und zwischen den Musiktiteln lässt sich Ideologie gut verkaufen. Damals sitzen in der Westberliner Masurenallee noch die Russen mit ihrem Berliner Rundfunk. Die wollen in ihrem kulturellen Sendungsbewusstsein den Deutschen auch ihre Vorlieben nahebringen. Nicht ohne Erfolg.
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0: Im Sommer 1946 hat der russische Kommandant eine Idee. Er lässt Ernst Busch zum 10. Jahrestag des Spanischen Bürgerkriegs 500 Platten mit Liedern für die überlebenden Spanienkämpfer produzieren.

0: Ein Jahr später erhält Busch die Lizenz für eine eigene Plattenfirma. So entsteht 1947 Lied der Zeit. Etwas später das Schlagerlabel Amiga, zu Deutsch Freundin. Als erste Platte erscheinen die Capri-Fischer.
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0: In der Amiga-Version erobert der Titel die Welt.
2: Ernst Busch war der Lizenzträger, also der Besitzer. Und der ging immer mal durch Studio, aber er hatte zu der Musik überhaupt keine Beziehung. Also irgendwie hatte ich das Gefühl, das war eklig für ihn so. Ja. Aber er wusste, dass wir das Geld einspielten für die Klassik. Ja. Und da hat er dann immer mal gesagt, so mit muffligem Gesicht, dann macht mal eine anständige Musik, damit ich was verkaufe und so. Das war die Begegnung, die ich mit dem großen Ernst Busch hatte.
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0: Aber Bushs Plattenfirma missfällt den Ideologen. Er wird 1953 enteignet. In der Nacht vor der Übernahme soll Bush im Heizungskeller noch viele wichtige Aufnahmen vernichtet haben. Aus Lied der Zeit wird der Staatsbetrieb VEB Deutsche Schallplatte. Bush war Kommunist, aber Recht hatte wieder mal die Partei, deren Loblied er einst sang.
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0: so aus Leninschem Geist wächst und Stalin gespeist.
1: Das wär's.
2: Ja, auch ich habe tief in das Amiga-Archiv gegriffen und hier ist die offiziell erste Amiga-Produktion unter dem Namen Amiga 1947. Das sind die Capri-Fischer und diese Version wurde weltweit bekannt. Danach dann ein kleiner Negerjunge träumt von einer Schneeballschlacht. Ob man das heute so spielen könnte und dürfte, weiß ich nicht. Das hat auch so einen kleinen musikalischen, ja, Zurückgriffe in das Archiv und nach Karl Elskamp gibt's denn den zweiten Teil von Amiga Story Musikdoku von 1998.

0: Jetzt kommen wir zu einer der großen Stars der 50er Jahre war Julia Axen.
1: Das ist ja wirklich aus der Anfangsphase. Waren das nicht süße Kleider? Die Prinzessmode? Prinzessform? Wohin damit? Genau. Fast zur Wegwerfgesellschaft. Süß? Ach, sind das hübsche Dinger. Dass ich die noch habe? Aber wie gesagt, ich habe ein paar Enkeltöchter, die reißen sich drauf. Das ist das begehrteste Modell.
0: Damals sind die meisten Schlager noch ideologiefrei, gesamtdeutsch.
1: Ich weiß. Und das hier, finde ich, ist das Prunkstück. Dass ich das besitze, ist der Zufall, weil ich hier drin ganz alte Platten lager. Und bei dem, es gab da früher die Sendereihe der Amiga-Cocktail in großen Abständen. Das waren ganz schöne Veranstaltungen, noch im alten Friedrichstadtpalast. Und zum Finale bekamen alle Interpreten eine große Torte überreicht. Und die war in diesem Amiga-Cocktail-Kasten hier

Die Stille der Nacht besingt Bärbel Wachholz, die gemeinsam mit Lucia Hoda und vielen anderen Solisten beim Amiga-Cocktail 1961 im Berliner Friedrichstadtpalast mitwirkte.

0: Ach ja, das ist für Sie auch. Genau, das war's. Das waren alles Platten von mir noch.
1: Das ist auch schon toll, weil sowas gibt es in einem Jahr nicht mehr. Muss man ja vorsichtig mit umgehen. 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Oder du bist der erste Mann, der mir gefällt. Auch Natschinski. Oder sing, Johnny, sing.
0: Wer war denn das? Reibsch. Der ist ja seit 100 Jahren schon gar nicht mehr hier. Der, den habe ich irgendwo
2: mal gesehen. Die
0: Erde
2: dreht sich um die Sonne und sich selbst im All.
3: Der Sputnik dreht sich um die Erde schneller als der Schall.
4: Ost-West-Rivalität auf Zelluloid mutet 1962 noch höchst harmlos an.

drücke mich ganz vorsichtig aus. Aber man kann es auch sagen, der Mensch war rundum ja belastet in diesem Land. Ich möchte nicht wissen, in wie vielen Familien man abends gesessen hat und über Dinge diskutiert, die einen echt bewegt haben und mit denen man nicht einverstanden war. Und. Oder die Planerfüllung in Betrieben und was da alles dran hing. Und ich denke schon, dass man ganz bewusst Kultur auch benutzt hat, um den Leuten es nicht nur einfacher zu machen, um sie auch da und dort ein wenig abzulenken. Das denke ich schon. Aber das habe ich zu damaliger Zeit überhaupt nicht bemerkt oder bedacht. Ich habe mich richtig immer befreit gefühlt. Ich hatte natürlich auch den Traumjob in diesem Land, muss ich immer sagen. Kein Chef, immer selbstständig. Man musste über nichts Rechenschaft ablegen. Auch früh morgens keine, wie die Leute im Zeitungsschau hieß es. Ich weiß, ich war noch im Verlagswesen tätig. Da gab es früh die Zeitungsschau. Da musste man sich ja immer informieren lassen.

0: Amiga-Platten verkaufen sich gut. Wer aber moderne Musik liebt, muss aus Leipzig, Erfurt oder Berlin-Pankow nach West-Berlin fahren. In den Jazzclub Eierschale zum Beispiel. Natürlich sind solche Reisen gar nicht gern gesehen. Im Osten gilt alles Amerikanische als dekadent. Die Coca-Cola-Kultur ist das erklärte Feindbild.
1: Ich zum Beispiel musste mir die Genehmigung holen, wenn ich in der Waldbühne singen durfte oder wollte. Und einmal hatten sie es mir verwehrt und da bin ich trotzdem gefahren. Und da wurde ich dann, es war in der Sporthalle am Funkturm, riesen zigtausend Menschen oder viele tausend Menschen da und Henkels spielte, der durfte, aber ich sollte nicht. Und bin dann trotzdem gefahren und da wurde ich dann angesagt, trotz Verbot, hier Oststar Nummer 1 und so, ja. Hab dort riesen Erfolg gefeiert, das hat mir auch noch ein bisschen mitgeholfen. Das war eben schon möglich.

0: Das noch junge Ostfernsehen agitiert auf seine Weise für eine saubere, kulturvolle Unterhaltungsmusik.
1: Da stehen schon eine ganze Weile zwei junge Mädchen im Laden. Sie tuscheln. Nicht gerade albern, aber na, lass ihnen den Spaß, denke ich. Vielleicht trauen sie sich nicht. Endlich entschließen sie sich. Ach, entschuldigen Sie bitte. Wir interessieren uns für Tanz. Natürlich entschuldige ich. Mache die beiden aber gleich darauf aufmerksam, dass Rock'n'Roll und überhaupt solche Geräuschplatten bei uns nicht geführt werden. Ich bin sowieso der Meinung, junge Mädchen von heute sollten ruhig noch andere Dinge im Kopf haben als nur tanzen.
0: Die Jugendlichen in Ost und West aber haben im langsam aufkeimenden Wohlstand längst ihre Kofferradios und hören die Musik, die sie wollen. RIAS, SFB, später Radio Luxemburg. Die Vätergeneration aber setzt weiter auf Propaganda.
2: Ich kann Ihnen kaum sagen, wie sehr ich mich darüber freue, Ihnen heute am Bildschirm direkt gegenüber sitzen zu dürfen. Ich hoffe, Sie sind genauso guter Laune wie wir hier im Studio. Was denn? Ach, da habe ich gar nicht.

0: gemerkt, dass ich verkehrt herum sitze.
1: Im Osten wird ein Wettbewerb ausgeschrieben für das beste Anti-West-Berlin-Lied. Eins davon singt Gina Prescott.
0: Na dann eben so.

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1: Doch dann kommt Westmusik plötzlich überhaupt nur noch aus dem Radio. 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
2: Ist es denn wirklich so, dass wir jeden Dreck, der vom Westen kommt, nur kopieren müssen?
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1: Plötzlich wird der Ostschlager zur Dableibe-Agitation, zum Durchhaltelied der 60er.
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0: Und statt westlicher Ausschweifungen gibt es für die Jugend nun...
1: René Dubianski komponierte den Lipsi Nummer 1.
0: Ulbricht selbst hat diesen sächsischen Gegenentwurf zum Rock'n'Roll angeregt.
1: Das Ehepaar Seifert aus der Messestadt Leipzig fand die Tanzschritte für dieses neue Kind der leichten Muse.
0: Für DDR-Verhältnisse beinahe ein gewagter Tanz in einer Zeit, als in vielen Tanzlokalen das Schild hängt, offen tanzen verboten. Lipsi aber bleibt ein künstlicher Tanz, ein skurriles Intermezzo. Er überlebt kaum mehr als eine Saison.
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0: Sie musste sein Bärbewachholz. Und nun geht's weiter mit der Amiga-Story. Vierter Teil. Wie gesagt, 7 Wortteile und gute Musik dazwischen aus dieser Zeit. Und am Ende der Sendung eine Sache, die zum ersten Mal im SVR Hanseradio passierte. Eine komplette Plattenseite. Hier in diesem Falle Amigas erste City-LP am Fenster. Die zweite Seite natürlich die komplette Version. 17 Minuten 24 aus 1977. Weiter geht es mit der Amiga-Story.
1: In der eingemauerten DDR aber wächst eine neue Generation heran. Für die entdeckt Amiga auch neue Schlagersänger. Und das Erstaunliche ist, aus der Entfernung der Jahre liegt der Zeitgeschmack Ost und West schon sehr dicht beieinander. Liebe war eben schon immer wichtiger als der Kampf der Systeme.
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finde so schöne Titel wie so, naja, bis Mitte, Ende der 70er Jahre sind kaum wieder entstanden. Es waren richtig schön, die könnte man alle heute nochmal produzieren und die wären immer noch gut und auch modern. Sicher in einem etwas modernisierten Arrangement, also so, dass es mehr Power hat. Aber sonst sind das keine Luschen gewesen.

Doch dann kommen die kompromisslosen Töne der Rolling Stones. Und die Alten sind entsetzt. Die Jungen aber nehmen die neue Musik begierig auf. Der erste Deutschrock entsteht im Osten.

0: Die Gruppe Renft aus Leipzig hat Erfolg. Sie rüttelt an den verkrusteten Strukturen. Die Funktionäre sind erschüttert. Sie begreifen den Jugendprotest als Angriff auf die sozialistische Ordnung. Die Polizei geht gegen die Rowdies und Gammler vor. Renft erhält Auftrittsverbot, wehrt sich, wird verboten, schließlich aus dem Land getrieben. Als das Verdikt ausgesprochen wird, stellt Renft geistesgegenwärtig seinen Kassettenrekorder an.
1: Sie werden das verstehen, dass wir nicht gewillt sind, uns das auch noch musikalisch untermalen zu lassen, was Sie uns textlich vorgelegt haben. Und wir sind der Auffassung, dass damit die Gruppe Renft als nicht mehr existent anzusehen ist.
0: Die Situation für Amiga an ihrem damals seltsamen Standort am Reichstag, beinahe im Todesstreifen, wird immer komplizierter.
2: Die erste Aufnahme, die wir gemacht haben in dem Reichstagsgebäude, also direkt an der Grenze, das ist ja das Wirtschaftsgebäude des Reichstags, und der Grenzverlauf lief sozusagen durch das Haus hindurch. Ja. Und wir saßen im Studio, damals noch mit meinem Streichquartett, und Grasser, dem Tonmeister, war meine erste Plattenaufnahme überhaupt. Und nachts um drei, wir waren gerade sehr beeindruckt von der Aufnahme, die wir gemacht hatten. Es war dieses Lied, als ich 14 war, ging die Tür auf. Ein Grenzpolizist kam rein mit einer Knarre unterm Arm, einem Schäferhund mit offenem Maul, und sagte: Fremdes Objekt auf dem Dach gesehen. Schalten Sie sofort alle Geräte aus, führen Sie mich aufs Dach, fremdes Objekt gesichtet. Und der Grasser, damals schon kein junger Mann mehr, drehte sich um und sagte: Was für ein fremdes Objekt, wir machen hier Kunst, lassen Sie uns bitte in Ruhe. Und er sagte, der soll alles ausgeschaltet werden, und wollte also aufs Dach rennen. Allerdings war das alles zu, da kam man ja nicht hoch, und meinte, da oben irgendwas gesehen zu haben. Und der Widerspruch eben von: Du igelst dich da ein, produzierst da was, schmeißt dein Herzblut auf das Band, und auf immer holt dich die Realität von draußen, die du ja nicht beachtest in dem Moment, wo du produzierst, holt dich so ein, dass du denkst, eigentlich alles Scheiße, was ich hier aufs Band bringe. Eigentlich müsste man ganz andere Lieder singen.
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0: Was will ich denn schon?
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0: Na und?
1: Hör mal, es gibt Verpflichtungen, denen muss man nachkommen. 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Vorläufig jedenfalls ist das so.
0: Aber einfach glücklich sein.
1: Aber nicht auf Kosten anderer.
0: Auf

1973 rebellieren der Film Paul und Paula und seine Musik gegen die ideologische Vereinnahmung auch letzter privater Nischen. Er fordert Glück ohne Parteikontrolle. Eine kurze Tauwetterphase unter Honecker hat das möglich gemacht.

0: Lieder des Films werden zu Hymnen.
1: Die Begeisterung der Zuschauer ist so groß, dass die Funktionäre nicht mehr wagen, den Film abzusetzen. Er läuft noch heute ununterbrochen in Programmkinos.
2: 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Wir bringen die Zeit nach vorn Stück um Stück.
1: Das staatliche Wunschbild von der sozialistischen Jugend sieht anders aus als die widersprüchlichen Helden von Paul und Paula. Die DDR-Jugendorganisation FDJ versucht, die Jugend für sich zu gewinnen. Sie nutzt das Zeitphänomen der Singebewegung für sich und erhält massenhaft Zulauf. Die Idee einer besseren, gerechteren Welt zieht viele junge Leute an, trotz aller ideologischer Beeinflussung.
2: 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Auch nickende Masken nützen uns nicht. Ich will beim richtigen Namen dich nennen und darum zeig mir dein wahres Gesicht.
1: Das wahre Gesicht der DDR-Jugend sieht anders aus. Viele von ihnen erkennen sich in der Musik von Gruppen wie Pankow wieder.
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1: Pankow mit ihrem Sänger André Herzberg hat keine Chance bei Amiga.

0: Das Rockspektakel zeigt viel zu viel DDR-Realität. Der Amiga-Chef will sich daran nicht die Finger verbrennen.
1: Von Anfang an total problematisch. Das Erste, was die Band Panko damals 81 gemacht hat, war ja ein Konzept. Paul Panke sollte als Platte veröffentlicht werden, war ja populär. Und diese Live-Shows, die wir aufgeführt haben, hatten ja einen Zuspruch. Das ganze Ding war auch von uns als Langspielplatte konzipiert. Und er hat gesagt, nee, das wird nicht gemacht, das ist kulturpolitisch unmöglich, findet nicht statt. Und er hat sogar die Ansage gemacht, ja, vielleicht findet das in 10 Jahren statt, wenn sich die Politik geändert hat. Und das stimmte auch. Er hatte der dann, es ist noch kurz vorm Ende der DDR, erste Platte auch noch rausgekommen.
2: Zum Feierabend gibt's noch ein Bonbon, eine Versammlung um 15:30 Uhr. Mann, es ist Freitag, Kollege Chef, du weißt doch, da essen wir zeitig. Da spricht wieder einer von Kampfauftrag, verliest seinen langen Bericht. Wir schlafen wie immer die Füße ein, da ist doch kein Ende in Sicht.
0: Neben den jungen Wilden versuchen andere Künstler in den Nischen zu existieren, die die SED noch nicht mit direkten politischen Verboten belegt hat. Anfangs mit Erfolg. Amiga macht faszinierende Sänger und Musiker wie Manfred Krug und Günther Fischer ungeheuer populär. Sie sind hochkarätige Stars und werden geliebt.

und grün. Krug war natürlich in dieser Landschaft hier genauso einmalig wie woanders, was weiß ich, Elton John zu vergleichen, wäre vielleicht ein bisschen zu hoch gegriffen. Aber ich meine, Sie wissen, was ich meine. Und es war natürlich sehr schön, weil Krug natürlich damals auch noch sehr kreativ war und unheimliche Lust hatte, was zu machen. Ne?

0: Manfred Krug geht nach der Biermann-Ausbürgerung mit seiner Familie in den Westen. Eine andere Nische ist der Jazz, lange ein Stiefkind von Amiga. Manchmal gibt es zur Beruhigung einige Alibi-Auflagen. Oft sind die Musiker begehrte Gäste in der ganzen Welt. Zu Hause aber werden sie lange totgeschwiegen.
1: Es war ja immerhin eine amerikanische Musik. Und das hat auch zur Folge, obwohl wir das als Jazza überhaupt gar nicht so gesehen haben oder wollten, dass wir ohne es zu wollen, eine Opposition gegenüber dem Staat waren, ja? Also irgendwelchen Funktionären gegenüber. Und wir hatten ja auch hier noch Ärger, das darf man ja nicht vergessen, ohne dass man jetzt hier, das möchte ich also wirklich betonen, ich hier nicht als Opfer vielleicht, das war damals so.
2: Und es waren eigentlich alles gute Leute. Und wenn ich da überlege, was wir damals für eine Qualität überhaupt in der Lage waren zu erzeugen, dann ist das also ist das erstaunlich. Und so, das war eigentlich, was kein Mensch, glaube ich, so richtig registriert hat, ein Nährboden wirklich für die spätere Musikszene in der DDR, Uli Gumbert und um nur ein paar zu nennen.
0: Günther Fischer ist in Hollywood zum Weltstar avanciert. Solche Musiker wie den genialen Trompeter Hans-Joachim Graswurm kennen nur noch Insider.

In den 70er Jahren erscheinen auf Amiga-Platten Musiker, denen die DDR schon längst egal ist. Sie wollen experimentieren, alles ausleben, Geld verdienen. Die DDR ist ihnen zu spießig und zu eng.

0: Also das war so, bei der war das so, die war so kaputt, dass die wahrscheinlich im Osten auf keinen grünen Zweig gekommen wäre. Das hat man dann auch gleich kurz danach gemerkt, als er dann drüben war und die Kollegen von Spliff getroffen hat, da hat sie eigentlich ihre Intention ausgelebt und das war absolut das Richtige.
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Künstler wie Veronika Fischer werden Teil des Ost-Lebensgefühls. Zu ihren Liedern verliebt man sich, bekommt Kinder, lässt sich scheiden. Auch sie geht aus der DDR weg. Ihre Platten dürfen nicht mehr gespielt werden. Sie gilt als Unperson. Im Osten ist sie heute noch ein Star. Im Westen tritt sie in kleinen Clubs auf.

0: Barbie.
1: Wie fast alle DDR-Künstler erhielt Veronika Fischer für ihre Hits pro Platte nur eine lächerliche Pauschale von 500 Ostmark. Der Staatsbetrieb Amiga aber verkaufte ihre Erfolge auch für harte Devisen.
2: Ich bin damals 1978 bin ich mal zu Amiga zu den Chefs gegangen und habe da also meinen Unmut kundgetan. Und weil ich auch wusste, es gab einige Kollegen, die beteiligt waren. Soweit ich weiß, war es Schürbudis und Krug. Und ich hatte ja da ungefähr schon so über 1 Million verkauft, also mit den anderen CDs auch und noch mehr. Aber das wurde abgelehnt. Und das war eigentlich auch für mich ein wichtiger Grund, mit der DDR damals zu verlassen.
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0: gab nur eine einzige Schallplattenfirma in der DDR und man hatte keine Chance, wenn man von dieser abgelehnt wurde, zu einer anderen zu gehen. Ich würde die Sache sicher anders reflektieren, wenn ich regelmäßig von der Mega abgelehnt worden wäre. Bin ich ja nicht. Ich hatte die Chance, alle 2 Jahre meine Platte da zu machen. Und die Frage, die sich heute stellt, ist natürlich die, ob ein Lektorat, was einem Textzeilen verbietet, was eingreift in den textlichen Inhalt gegenüberzustellen ist, gegenüber der Situation, die wir heute haben. Es gibt mindestens 5000 Plattenfirmen in der Bundesrepublik und eigentlich wird Kunst zu einer beliebigen Ware.
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2: Beinahe im Untergrund aber hat der Ostrock einen neuen Anlauf genommen und gewinnt ein Massenpublikum.
3: Plötzlich stand uns dann Werner Karma gegenüber mit so einem Packen Texte. Und ich habe mir das Zeug durchgeguckt und das war dann im Grunde das Gesamtmaterial von der Mondklamotte, also die Platte, die dann als nächste oder als erste eigentliche gemacht wurde. Und die war dann auch auf Anhieb so erfolgreich, obwohl eben viele gesagt haben, das könnt ihr vergessen, die Texte könnt ihr vergessen, das wird niemand veröffentlichen, das wird auch niemand im Radio spielen. Und trotzdem haben wir es gemacht und siehe da, das Publikum hat darauf reagiert. Und das Publikum hat schon immer so eine Art Schutzfunktion für uns gehabt. Und also wenn die drauf standen, konnten oft die Funktionäre auch nicht mehr allzu viel machen.
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2: Eine neue, eigene Jugendkultur entsteht. Irgendwann können die Funktionäre und Amiga diese Entwicklung nicht mehr ignorieren. Der Erfolg schwappt selbst in den Westen. Über 7 Brücken musst du gehen, verkauft sich als Welthit. Zwar nicht in der Originalversion der Gruppe Karat, immerhin aber in der Soft-Variante von Peter Maff.

Das war Nina Hagen mit Ich bin so alt, ein Titel, der 1976 noch in den Rundfunkstudios produziert wurde. Sollte auch auf die erste Nina Hagen Amiga Langspielplatte gepresst werden und rausgebracht werden. Aber Nina Hagen kam Amiga zuvor, sie blieb im Westen und Amiga musste alles wieder zurückziehen, was schon produziert war. 1992 wurde dieser Titel dann auf einem Sampler mit Nina Hagen und der Nina Hagen Band und den ostdeutschen Hits und die, die es eigentlich noch werden wollten, rausgebracht. Weiter mit Karat und dann dem siebten und letzten Teil der Amiga-Story. Und nachher als Rausschmeißer die komplette zweite Seite der ersten City-LP bei Amiga. Am Fenster in drei Teilen.

0: Alt wie ein Baum wollte auch die DDR werden. Das Ende ihrer Geschichte ist bekannt. Amiga überlebte den Zusammenbruch. Erst kauft ein Kieler Gebrauchtwagenhändler die Plattenfirma, doch dann rettet Bertelsmann Ariola das Traditionslabel. Das Beste aus der DDR, verpackt in hörgerechte Häppchen, erobert nun das neue Deutschland. Etwas mühsam allerdings. Auch wenn von den 130 Amiga-Nachwende-CDs 110 durchaus ein Geschäft geworden sind.
1: Also alles, was mit Kultur und Kunst zu tun hat und aus dem Osten kommt, hat es natürlich im wiedervereinigten Deutschland schwer. Ob das der DEFA-Film ist, das Theaterstück, das Buch oder die Schallplatte. Und wenn wir heute versuchen, eine neue Platte von City in den alten Bundesländern im Radio zu spielen, haben wir Schwierigkeiten damit, weil der Musikredakteur sagt, nee, alte Ostbands spielen wir nicht.

0: das gibt ein, sicherlich ein Marktverhalten. Und klar, also Ostsachen sind irgendwie von Hause aus erstmal provinziell fremd für die auch. Und irgendwie mit dem ewigen Stempel der Ostzone irgendwie behaftet. Entweder kurios oder eben unverständlich. Und das ist ja auch klar, das ist ja auch irgendwie, also ist mir schon klar, dass das eben eine ganz andere Kultur ist und aus der kommen wir her.
1: Wir waren ja im Westen die Exoten, also die aus einer anderen Sphäre irgendwie aufgeschlagen sind und oh, die können ja auch Gitarre spielen und die Olle kann ja singen und die sieht ja auch nie aus wie ein Ossi und so. Das war weg. Plötzlich entstand eine Konkurrenzsituation.
2: So sind zumindest unsere persönlichen Erfahrungen mit allen Leuten, mit denen wir auf der Strecke zusammengearbeitet haben. Wenn die erstmal einen Titel unvoreingenommen gehört haben, stellen die meisten Fans, Mensch, ihr habt ja richtige Hits. Das sind ja richtig gute Nummern, die kannten wir bisher gar nicht. Und das ist auch die Sache, die mir immer wieder Mut macht, hier nicht locker zu lassen und einfach zu sagen, wir müssen es schaffen, sagen wir mal, unseren Brüdern und Schwestern auch ein paar Lieder rüberzubringen, die sie bislang nicht kannten.
3: Langfristig kann Amiga nur mit neuen Ideen überleben, denn die Retrowelle wird irgendwann zu Ende sein. Aber fast unbemerkt erobert Amiga schon neues Terrain, zum Beispiel mit einer umfassenden Brecht-Edition. Und irgendwie kommt das Label so wieder bei seinen Wurzeln an. Denn schließlich begann die Amiga-Story einmal mit dem Brecht-Schauspieler und Sänger Ernst Busch. Egal wie es mit Amiga wirklich weitergeht, bleiben wird ein faszinierendes Stück eigenständiger Musikgeschichte, das einst das Lebensgefühl eines Viertels der deutschen Nation geprägt hat.

Ja, Jungs und Mädels, das war. Man sieht, man hört, wir sind nicht nur ein Musikunterhaltungsprogramm, sondern wir bieten auch interessante Informationen. Das war die Amiga-Story heute hier auf SVR Hansa Radio und mit dabei parallel Müritz Radio für den Bernd, der momentan im Urlaub ist, beziehungsweise außer Haus sozusagen. Nächste Woche passiert Ähnliches. Dann nehme ich mir mal Jugendradio DT64 vor. In der Zeit von 18 bis 20 Uhr. Allerdings ist das eine Wiederholung, aber trotzdem ist ja auch interessant. Interessantes Thema Amiga. Vor allen Dingen für die, mit denen sie groß geworden sind, und auch für die westdeutschen Hörer und Hörerinnen, die diesbezüglich nicht so informiert sind oder waren, sicherlich interessant und leider auch ein trauriges Ende. Amiga, das Label, das Sub-Sub-Sub-Label, wie ich immer sage, existiert noch ganz unten, ganz weit in den Ecken. Und die Firma existiert unter Sony Music jetzt und zerrt aus den alten Archivbeständen. Und wie versprochen, wir haben noch 20 Minuten Zeit. Jetzt kommt was bis jetzt, soweit ich noch weiß oder schon weiß, eine Sache, die es eigentlich noch nie gegeben hat in einer Sendung von SVR Hans Radio und Müritz Radio. Eine komplette Seite einer Langspielplatte. Und hier habe ich dann die Amiga-LP, die erste Amiga-LP von City vor mir liegen. Das mit der Bestellnummer, Katalognummer 855-586. Rausgekommen 1978 bei Amiga. Und ein paar Monate später auch im Westen bei Pool. Dort mit der Katalognummer 623513. Der Titel Am Fenster wird immer wieder mal gespielt, aber hier haben wir die komplette Version mit einer Länge von 17 Minuten 24. In drei Teilen. Teil 1 ist der Traum, Teil 2 Tagtraum und Teil 3 Am Fenster. Komponiert, da lacht der Hernta schon, komponiert von Giorgio Gogo. Und der Text zum Am Fenster kam von Hildegard Maria Rauchfuß. Zumindest ihr Gedicht wurde dort verwendet. So, wie gesagt, die komplette Seite 2, City am Fenster. Und dann schalten wir uns langsam in die nächste Sendung rein. Dann feiern wir ein bisschen Herrntag oder Vatertag.

Und wir bleiben bei den Sendern SVR Hansradio, unser Hauptsender natürlich. Und wir behalten Müritz Radio mit dabei, obwohl da sonst 20 Uhr am Donnerstag keine Sendung ist, keine moderierte. Darum diese Umschaltmusik. Aber wir überlassen das so. Also viel Spaß gleich mit City am Fenster, Teil 1, 2, 3. Und danach 20 Uhr Musikchaos zum Herrentag.

0: 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Ja, das war das Liedchen Das Werk am Fenster, Teil 1 bis 3 in einer Länge von 17 Minuten und 24. Selten gespielt in dieser kompletten Länge. Und damit sind wir in der letzten Sendung für heute. Ja, auf SVR Hanseradio und Müritz Radio ist auch noch mit dabei.
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0: Musikspaß mit Pino. So ist es. Bei noch Sonnenschein hier in Stralsund, ein paar Wolken sind drüber. So, das war mal eine Sondersendung. Wie ich vorhin schon sagte, wir sind nicht nur für Musik zuständig, sondern auch für Informationen. Aber nun machen wir das, was der Klaus vorhin am Nachmittag schon angefangen hatte, ein bisschen zu feiern. Den Herrentag, Freitag oder Christi Himmelfahrt. Zünftige Musik, vorhin, ne? Klaus ist immer noch dabei, denke ich mal. Das war auch Musik, die man so eher seltener hört hier bei uns. Aber wir sind ja abwechslungsreich. Und nun geht's aber wieder so richtig in Feierlaune. Für die, die keinen Alkohol trinken oder für die, die noch nicht betrunken genug sind, gibt's hier lustige Musik. Wen habe ich eingeladen als Künstler und Künstlerinnen? Remy Demi Boys, Wolfgang Petri, Truckstop, I465, Tony Marshall, Willem, Heino, Gigi D'Agostino, Gus Bacchus, Zipfelmann, ach und wenn es nötig ist, auch ein Frauenarzt. Also auf jeden Fall bis 22 Uhr. Verrücktes Zeugs, lustiges zum Herrentag. Und das mit dem schweigsamsten Moderator des Nordens hier aus der Hansestadt, Stralsund, Mecklenburg-Vorpommern. Vorpommern-Rügen oben rechts auf der Landkarte. Ich begrüße alle, die neu hinzugekommen sind. Ja, der Klaus hat geschrieben, er ist auch noch da, na sicher. Und alle anderen grüße ich dann natürlich auch ganz pauschal in alle Richtungen. Ihr kennt meinen Spruch. Südamerika, Nordamerika, Afrika, Europa, Asien, Australien, Antarktis. Wisst ihr eigentlich, dass wir Herren oder wir Väter doch etwas, noch besser bestückt sind, weil der Muttertag ist immer sonntags. Und dann müssen sie den nächsten Tag gleich arbeiten. Da ist nichts mit ausnüchtern. Ja, der Herrentag, der Vatertag ist immer am Donnerstag. Manche haben den Brückentag, ne? Manchen ist die Brücke eingedrückt worden. Oder sie kracht irgendwo ein. Wir Väter haben dann noch in 3 Tage Zeit, uns wieder vernünftig erholen zu können. Aber Frauen trinken ja nicht so viel wie Männer zum Beispiel. Obwohl, da habe ich auch schon einiges erlebt. Gegenteiliges. So, dann wollen wir mal nicht rumschwafeln weiter und wollen mal loslegen hier mit dem Frauenarzt. Mensch, es geht ab hier. Wir feiern die ganze Nacht. Hier akustisch, bis 22 Uhr mindestens.

0: Das sind Frauenarzt und Money Mark Atzenmusik aus dem Jahre 2009. Und ich,
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0: geh gleich in die Küche.
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0: Noch eine Tasse Buttermilch holen.
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0: Ich mache heute keine Musikpause dazwischen, hier DJ Zipfelmann.
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0: Der Trinksong passt gerade richtig.
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0: Der Sex. Und ja, wir haben natürlich auch Oldies dabei und Klassiker. Es gibt auch Künstler, wie ich ab und zu mal sage, die sind, die wollten eigentlich Rockmusik machen oder der Bill Ramsey, Jazzmusiker. Nee, Roy Black wollte Rockmusiker werden und Peter Maffay ebenfalls, aber er hatte die Kurve ja noch gekriegt und da kam ein Amerikaner nach Deutschland und hatte hier gesungen. Er wollte auch zuerst Rockmusik machen in Amerika, kam da nicht an und dann hat er hier gesungen, da sprach der alte Häuptling der Indianer oder der Mann im Mond, aber dann wurde er nach Bayern verschoben als Uftata-Künstler.
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Es war August Bacchus 1961 und 1963 war der Schwarze mit der goldenen Trompete. Ist nicht rassistisch gemeint. Heutzutage muss man aufpassen, was man sagt. Also mir geht das so am Arsch vorbei. Hier ist Billy Mo und jetzt trinkt er Limonade. Das kann er nicht mehr machen, er ist schon seit vielen Jahren tot. Aber wir haben ja die Tondokumente.

0: Nein.
1: Wein?
0: Nein.
1: Schnaps?
0: Nein.
1: Sekt?
0: Nein. Jetzt.
1: Ja.
2: Solange das dann drin bleibt, ne? Zum, ja, ich weiß nicht, viele oder einige männliche Lebensgenossen oder Lebensgefährten sind jetzt schon nicht mehr, also die liegen schon, also flach, ne? Das, ja, sollte man machen, bevor man trinkt, sollte man was essen, was Zünftiges zum Herrentag gibt's natürlich. Bratwurst, Pommes und das zu trinken, ne? Einige Leute haben die feste Nahrung schon nicht mehr intus, aber ja, wir hören uns das ja mal an hier. Das ist der Markus mit dem geilen Nachnamen.

0: Pommes und ein Bier.
1: Und ein weiterer Klassiker, der darf nicht fehlen. Ai.
0: Herz, das ist rum, Karamba.
1: Den brauche ich nicht weiter ansagen, ne?
0: Herz, das ist
1: in einer Bar in Mexiko, 1970 war das.
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0: Bruder Jürgens war auch kein Kostverächter, vor allen Dingen was die Frauen anging. Der Teufel hat den Schnaps gemacht, das Original 1973. Ich sitze hier noch bei Taskaff. Ja, meine Steuerberaterin war vorhin hier und hat gefragt, möchtest du noch was haben? Dann habe ich zu ihr gesagt, geh mal Bier holen.
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Gigi D'Agostino. Unverkennbar, L'amour toujours. Auch im internationalen Bereich wird sowas gefeiert. Ja, es war nicht direkt ein Feiertag dort, überall im Ausland. Ach, was, ich sehe schon wieder die nächsten Interpreten und Gruppen, die wir. Ich habe ja schon einiges angekündigt. Noch mehr ist dabei. DJ Ötzi sorgt immer für Stimmung und Gunter Gabriel. Oh,

0: Zoom zum Beispiel, Frank Zander und schon erwähnt Bill Ramsey, dann die drei Besowskis, die fehlen noch gerade noch, einer geht noch, und dann Stefan Remmler und jetzt eine Rarität. Der Klaus hat es ja vorhin schon vorgemacht von 16 bis 18 Uhr, zünftige ja, Stimmungsmusik, Partymusik und Coverversionen. Ich habe ja auch eine Coverversion, welches im Rundfunk eher weniger gespielt wurde. Das Original kennt jeder eigentlich, der Boney M. Fan ist oder auch nicht Fan, hat jeder schon mal mitgesungen, auch ohne Alkohol geht das gut. Brown Girl in the Ring, aber hier haben wir die Blödelversion von Wilkenef Dinklage oder Willem.
1: Eine Rarität.

0: von Frau Schmitz gesehen?
1: Die Muschi von, wo ist sie denn? Das war Günthi und hier ist SWR1 Radio.
2: Hier ist der schweigsamste Moderator des Nordens.
1: Pino. Ist aber nun, wie will er hier nicht, du? Die Katze. Komm zurück. Da haben wir sie.
3: Die Draufgänger.

von der EP Polka Party, die Draufgänger. Vorhin habe ich schon gesagt, dass einige Künstler eigentlich was anderes machen wollten, wie zum Beispiel Roy Black oder so. Und den Toni Marschall kennt man ja von Titeln von Schöne Maid oder Komm, gib mir deine Hand. Und er hatte eigentlich Operettensänger gelernt, wollte das auch machen, aber die Plattenfirmen hatten ihn denn zu einem Uftata-Schlagersänger gemacht. Und sehr erfolgreich, vor einigen Jahren ist er auch verstorben. Hier ist einer der wenig gespielten Songs, aber doch nicht minder anhörenswert, ne? Und wir trinken Brüderschaft mit der ganzen Stadt. Stelle ich mir das auch mal wieder bildlich vor. Eieieiei. Toni Marschall.

unverkennbare Handschrift von Produzent Jack White. Damals haben viele, viele Songs ähnlich geklungen wie die von den Geschwistern Leismann, Tony Marshall oder Jürgen Markus, aber die waren sehr erfolgreich. Das war übrigens der Dieter Bohlen der 70er Jahre sozusagen. Jack White, auch vor einiger Zeit verstorben. Ein Künstler mit viel, viel, viel Erfolg. Und hier ist die Handschrift von Eiffel 65. Das ist ein Italo-Pop für 4 Minuten. 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

Eiffel 65. 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Auch in einer Musiksendung bekommt ihr einige Informationen über zum Beispiel eine Interpretin, die wir jetzt hören gleich. Sie ist 81 Jahre, also lebt noch, geboren in Gniewkow, in damals Polen, da war es noch keine Volksrepublik. Und sie war bei ihren Schlagersängerkolleginnen nicht so beliebt, weil sie war ja 4 Jahre mit dem Produzenten Christian Bruhn verheiratet, von 72 bis 76. Da hatte sie auch ihre größten Hits und man hat ihr vorgeworfen, dass sie bevorzugt behandelt wurde. Ist aber gar nicht so, wenn man die Statistik so sieht. Folgendes Liedchen ist 1979 entstanden ist gut, aber und ab 79 war sie denn mit dem Klaus Überall verheiratet bis 2008. Und dieses Liedchen passt hier gut rein in diese heutige Sendeformativungssache. Ne? Trink mit mir, Katja Epstein. Damit ist sie auch aufgetreten beim Dieter Thomas Heck in der ZDF-Hitparade. Katja Epstein.

Wie ich so sehe, das Hauptthema in diesen Titeln, wenn man die Titelzeilen so liest, trinken, trinken, nur trinken, Herr Oltier. Truckstop, die trinken auch. Kein Wasser.

Truck Stop. Spart Wasser, trinken. Ah, nee. Das Wort trinken, wie gesagt, ist in fast jedem Titel hier vertreten. Ah, zum Ende der Sendung sehe ich gerade, da wird nicht mehr so viel gesoffen. Wolfgang Petri hatte ich auch angekündigt und er hatte ja 1976 einen Überraschungserfolg mit seinem Titel Sommer in der Stadt oder wie das Ding hieß, von seiner LP Ein Freund, ein Mann von Hansa Records, in Klammern Areola. Und hier habe ich einen Titel von der zweiten LP von Wolfgang Petri, zweiseitig, also mit A, also S-A-I-T-I-G, 1979 und wie ich schon sagte, trinken. Ich trinke nie mehr Tequila. Einer der Titel, der damals ein bisschen unterdrückt wurde. Ne? Remy Demi Boys gleich hinterher. Und wie soll es anders sein? Trink mal was. Die Leute gucken schon. So, wir sind in der zweiten Stunde hier. Hier ist SV Herrens Radio, Müritz Radio. Chaos Donnerstag. Das ist ein ganz neuer Senderplatz für mich.

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1: Warum gehen wir noch nicht, auch nicht ins, in irgendein Heim? Nein, heute haben wir hier die Trinkerfestspiele heute zum Herrentag. Lustiges zum Herrentag hier auf SWR 1 Radio, Müritz Radio, mit dem schweigsamsten Moderator des Nordens und auch ein paar Klassiker habe ich dazwischen. Und der Interpret sagt oder singt seinen Titel von 1977 selbst an.
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0: Schornstein raucht nicht mehr.
1: Unverkennbar Günter Gabriel mit einem etwas traurigen Text. Und jetzt gehen wir nach Rumänien. Das war das Original, obwohl zeitgleich auch eine italienische Version rauskam. Hi Ducci, aber hier sind sie. Das Original Ozone und Dragostea den Tape.

0: Die Original Romania Version, also die Coverversion von Hiducci, war erfolgreicher, was die Hitparaden angeht. Ja, 40 Minuten haben wir noch. Heute werde ich auch pünktlich verenden, weil nachher wartet ein Getränk auf mich, ne? Buttermilch plus. Nein, machen einen Scherz. Tja, die nächsten Songs, das war 2003. Wir bleiben für zwei Titel in den 2000ern, bevor wir wieder zu einigen Klassikern kommen. Und Marco Kloss singt jetzt einen Titel von 2004, Mein Baby trinkt zu viel. Danach To Be Du, ich trink dich schön. Gut, das soll man denn nicht so. Mein Baby trinkt zu viel, jetzt Marco Kloss. Ja, damit ist natürlich sicherlich nicht ein Säugling genannt, ne? Obwohl die ja auch viel trinken müssen. Ne? Allerdings eher weniger Alkohol. Es kommt immer auf die Mutter an, aber die gehen uns heute, wir haben heute Vatertag. Ne? Sag mal, was machen wir hier eigentlich?
1: Wir spielen die bessere Musik.

B2B, du, ich trinke dich heute schön. Ja, wir trinken ja sonst nicht. Ne? Dazu nutzen wir den Erntag. Das Original kannten wir oder kennen wir, Soulful Dynamics, Mademoiselle Ninette. Viele wissen, dass ich den Frank Zander, also seine Musik, finde ich klasse. Auch seine Sache, die er da immer in Berlin macht für die Ärmsten unter den Armen mit seinen Weihnachtsessen und so weiter. Sehr, sehr schön und auch von Frank Zander. Ich hatte ja letztes Mal irgendwann mal eine Sendung mit Titeln, die mal verboten war oder die auf dem Index standen. Bei Frank Zander war das ebenfalls so. Seine erste Single, Erna, 1969, steht hier in den Diskografien nicht drin. Seine offizielle erste Single bei Hansa Records, der andere Song, war dann da, war der Titel drauf auf der LP Wahnsinn. Da waren übrigens zwei Titel drauf, die nicht gespielt werden sollten oder durften. Waren nicht verboten, aber hier die erste Single, dann Prost, mein Freund, und auf der B-Seite Knick-Knack Man. Das war ein Titel, der damals auf dem Index stand, heute nur ja und nicht mehr. Ich kümmere mich jetzt um die zweite Single 1974, ebenfalls Hansa Records, der andere Song. Die zweite Seite der Single habe ich auch schon öfters gespielt. Ur-Urenkel von Frankenstein, natürlich auch das Original. Das war der erste Titel zweiten Seite seiner ersten LP, Wahnsinn, aber der bekannteste Titel aus dieser frühen Zeit, mit diesem Titel ist er sogar in der ZDF-Hitparade aufgetreten. Oh, da haben sich einige Kulturobere bei den Öffentlich-Rechtlichen aufgeregt. Mann, darf der das?

0: Übrigens, Frank Zander war in der DDR anfangs auch nur Unperson, aber seit er denn als Fred Sonnenschein aufgetreten ist, gab es sogar eine Quartett-Single bei Amiga, wo auch dieser eben gehörte Titel drauf war und zwei andere unter dem Namen Fred Sonnenschein und ein zweiter unter dem Namen Frank Zander war auch drauf. Ich weiß jetzt gar nicht mehr welche, aber ich werde mich mal erkundigen. So, jetzt haben wir nochmal, ich weiß nicht, warum ich den dreimal mit dabei habe, aber du trinkst zu viel, hat er mal gesungen. Ebenfalls 1974, Udo Jungs.
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Oder Jürgens, du trinkst zu viel, ebenfalls auch auf einer Amiga-LP vertreten. Ich habe nochmal die Amiga-Quartett-Single rausgesucht mit Frank Zander, die 1983 bei Amiga erschien unter der Bestellnummer, Katalognummer 556069, also nicht mehr bestellen, die gibt es nicht mehr. Und da war auf der A-Seite, wie gesagt, denn ich trinke auf deinen Wohlmache, übrigens getextet vom Gunter Gabriel. Die Musik kam von Frank Zander, ebenfalls der zweite Titel, das ist die Marie-Version 2. Ich wünsche dir für die Zukunft alles Gute. Auf der zweiten Seite Frank Zander alias Fred Sonnenschein, alles Gute zum Geburtstag und der kleine Finkenhahn. Das noch als Information hinterher. Den habe ich angekündigt aus Amerika, der wollte Jazz machen und wo hat man ihn hingeschoben? Uff da, uff da. 1, 2, 3.

in Junkers Kneipe 1966, einer der ersten Hit-Erfolge von Heino. Gehen wir jetzt weiter in Gesellschaft. Ja, so heißt der Titel. Stefan Remmler, ja, genau der Sänger von Trio, hatte denn nach dem Zusammenbruch von Trio auch eine achtbare Solokarriere hingelegt. Und da hat er gerne auch ein Gläschen getrunken. Und das war 1988.

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1: Heute eine Sondersendung zum Herrentag und das Thema der Sendung fast durchweg der rote Faden, Trinken. Ja. Aber gut, okay, das hört ja morgen wieder auf. Ja, und es gibt auch Frauen, die haben dieses Problem. Auch ich habe sowas mal kennengelernt und ja gut, okay. Nichts, aber da gibt es auch trinkfeste Frauen. Ne? Dahlia Lavi hat darüber mal gesungen. Klasse Song, nichts haut mich um. Aber du, 1975 und davor hören wir eine Live-Aufnahme, etwas mehr als 2 Minuten, 1980 war das, Mike Krüger. Wir trinken wenig, ich glaube den Text kenne ich, aber viel. Ne? Also. Oder oft.

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Das war Dalia Lavie. Nichts haut mich um, aber du, 1975. So, wenn ich die Playlist angucke, 10 Minuten habe ich noch, also 6 Minuten werde ich überziehen, also 22:06 beziehungsweise 7, kommt drauf an, wie viel das Pino jetzt noch quatscht. 3 Besowskis habe ich angekündigt, die haben auch einige Songs, die stehen auf dem Index, nach wie vor noch. Aber hier ist ein Titel, der ist eher harmlos und das hat man dann auch immer so gesagt, wenn man dann ein bisschen in Stimmung ist. Alle gehen noch rein.

Einer geht noch. Zwei eigentlich noch. Ja. Einen habe ich noch, ne? Und das ist hier Trudeherr und nach dem dritten Schoppen. Ein Klassiker, eine Seltenheit, ist gar nicht so oft gespielt worden. 1965.

Trudiger. Wie ich immer sage, die Wuchtbrumme aus Köln. War ein lustiges Mädel. Klasse. So, das war die Herrentags ja, Musikspaß mit dem Pino und Chaos am Herrentag. Heute schon ab 16 Uhr ganz spontan. Der Klaus dabei, zünftige Coverversionen und ganz, fand ich klasse. So, genug geschleimt. 18 Uhr war da die Sondersendung, die Amiga Story. Und jetzt Musikspaß mit dem, der sich gleich verabschiedet. Einen Rausschmeißer habe ich heute auch, allerdings keinen langen Riemen, wie ich immer so gerne sage. Schlappe 3 Minuten, der heißt da, jetzt trink mal Ham, dann geh mal leer. Also es wird Zeit, ne? So, ich mache dann auch nachher Feierabend, kurz nach 22 Uhr, 22 Uhr 6. Dann trinke ich auch ein so ein Gerstensaft ein. Wer es glaubt, wird, ist egal. So, morgen geht's auch weiter. Morgen gibt's dann um 0 Uhr die Nachrichten, um 8 und um 12 Uhr ebenfalls Nachrichten moderiert. Um 15 Uhr ebenfalls Nachrichten moderiert. Und dann geht es richtig los mit Moderationsmaterial. Der Klaus ist morgen dabei mit seiner Mix-Up-Party. Nach den Nachrichten circa 15.20 Uhr. Und dann 18 bis 20 Uhr Siggis Dance Party. Und da der Fred momentan in Urlaub ist, haben wir die Sabine mit reingeholt. Sabines Wochenende, zweiter Teil, ab 20 Uhr morgen hier auf SVR Hanse Radio. So, mich hört man wieder hier auf 180 Grad FM und SVR Hanse Radio am Sonntag. Früh- und Spätshoppen. Und dann, weil der Fred ja im Urlaub ist, dann nochmal mit einer Sondersendung um 19 Uhr am Sonntag. Bis dahin werde ich ausgenüchtert sein, also keine Angst. So, okay. Dann habt noch einen schönen Rest Herrentag oder Christi Himmelfahrt oder Vatertag. Kommt gut ins Wochenende. Viele haben ja Brückentag, also verlängertes Wochenende. Jetzt Almrausch, DJ Michel. Jetzt trinkt mal heim, dann gehen wir leer. Aus dem Jahr 2024. Ciao, tschüssi, gute Nacht nachher. Und wie gesagt, wir lesen, hören und sehen uns. Dankeschön fürs Dabeisein in alle Richtungen.

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0: Nachrichten aus Mecklenburg-Vorpommern. Schwerin. Die Expertenkommission zur Weiterentwicklung der Gesundheitsversorgung des Landes Mecklenburg-Vorpommern hat im April nach umfangreichen Beratungen den neuen Geriatrieplan des Landes beschlossen. Der Geriatrieplan wurde vollständig überarbeitet und erweitert sowie an die aktuelle Versorgungssituation angepasst. Neben konkreten Handlungsempfehlungen für die Akteure im Bereich der spezialisierten Medizin für ältere Menschen umfasst der neu aufgelegte Plan auch übergeordnete strategische Ziele für die geriatrische Versorgung in Mecklenburg-Vorpommern bis in das Jahr 2040, teilten jetzt die Vorsitzenden der Gesundheitskommission Prof. Dr. Steffen Fleser und Gesundheitsministerin Stefanie Drese nach der Sitzung des Expertengremiums mit. Durch den medizinischen Fortschritt und einem steigenden Bewusstsein für eine gesunde Lebensweise werden die Menschen immer älter, hob Fleser hervor. Während die Zahl älterer Einwohner stetig zunehme, gehe sowohl der Anteil junger Menschen als auch jener im erwerbsfähigen Alter zurück. Der Anteil der über 65-Jährigen an der Gesamtbevölkerung in Mecklenburg-Vorpommern hat sich zwischen den Jahren 2000 und 2024 nahezu verdoppelt und liegt inzwischen bei 28%. Verdeutlichte Fleser. Gleichzeitig habe sich der Anteil der unter 20-Jährigen um 4 Prozentpunkte auf 17% und bei den 20- bis 64-Jährigen von 63 auf 55% verringert, so der Wirtschaftswissenschaftler und Hochschullehrer für Gesundheitsökonomie. Dieser Trend setze sich in den nächsten Jahrzehnten fort. Mit zunehmendem Alter steigt jedoch auch die Wahrscheinlichkeit für chronische Erkrankungen, Multimorbidität und Fragilität, ergänzte Drese. Deshalb nimmt die Geriatrie als spezialisierte Altersmedizin eine Schlüsselrolle ein, da sie die besonderen medizinischen, psychologischen und sozialen Bedürfnisse älterer Menschen in einem ganzheitlichen interdisziplinären Ansatz berücksichtigt, so die Ministerin. Nach Aussage von Drese umfasst der neue Geriatrieplan sowohl die Darstellung der aktuellen Versorgungssituation in Mecklenburg-Vorpommern als auch konkrete Handlungsempfehlungen. Wir wollen damit die Grundlage für eine flächendeckende, bedarfsorientierte, qualitativ gesicherte, vernetzte und wirtschaftlich tragfähige Versorgung geriatrischer Patientinnen und Patienten in unserem Land schaffen, so die Ministerin. Die Maßnahmen des Plans sollen in bestehende Strukturen eingebunden und bei Bedarf angepasst werden. Mit dem Beschluss des Geriatrieplans wird zudem eine der Forderungen des alten Parlaments 2024 erfüllt. Einen Schwerpunkt des neuen Plans bildet die bessere Verzahnung von Prävention, Akutmedizin, Rehabilitation und palliativen Angeboten. Geriatrie ist keine isolierte Disziplin, sondern betrifft viele medizinische und pflegerische Bereiche gleichermaßen. Dem tragen wir mit dem neuen Konzept Rechnung und stärken die geriatrische Kompetenz in allen Bereichen der Gesundheitsversorgung, so Ministerin Drese. Ein eigenes Kapitel widmet der Geriatrieplan zudem erstmals auch telemedizinischen Angeboten, von denen insbesondere mobilitätsbeeinträchtigte oder besonders ländlich lebende Personen profitieren können. Durch die Telemedizin können bestehende Versorgungsstrukturen sinnvoll ergänzt und neue Zugänge geschaffen werden, so der Wissenschaftler Fleser. Das werde derzeit bereits in der teleneurologischen Versorgung oder zur Unterstützung von Menschen mit Demenz erprobt. Driese und Fleser bedankten sich bei allen Beteiligten für die engagierte Arbeit und eingebrachte Expertise zur Erarbeitung des neuen Geriatrieplans Mecklenburg-Vorpommern. So stellen wir sicher, dass der Geriatrieplan die tatsächlichen Bedarfe vor Ort widerspiegelt und praktikable Lösungen aufzeigt, die wir gemeinsam umsetzen wollen, so die Kommissionsvorsitzenden. Der Geriatrieplan ist auf der Website des Sozialministeriums sozial-mv.de abrufbar. Mit der Einrichtung der Gesundheitskommission Mecklenburg-Vorpommern setzt das Gesundheitsministerium eine der Empfehlungen der Enquete-Kommission Zukunft der medizinischen Versorgung in Mecklenburg-Vorpommern um. Die Überarbeitung des Geriatrieplans ist dabei der Arbeitsauftrag Nummer 4. Die Gesundheitskommission setzt sich aus Vertreterinnen und Vertretern der verschiedenen Bereiche des Gesundheitswesens wie der Kassenärztlichen Vereinigung, der Landeskrankenhausgesellschaft, Kommunen, der Wissenschaft und Praxis, Patientenvertretungen sowie des Gesundheitsministeriums zusammen. Schwerin. Die Sanierung des Freilichtmuseums in Schwerin-Mühs kann weitergehen. Ministerpräsidentin Manuela Schwesig hat kürzlich eine Förderzusicherung in Höhe von 3,56 Millionen Euro an die Stadt Schwerin übergeben. Mit den Mitteln soll der Kälberstall als Seminarzentrum neu gebaut werden. Außerdem will das Museum verschiedene Freiflächen neu gestalten. Alle Maßnahmen gehören zum zweiten Bauabschnitt der Sanierung mit einem Volumen von 4,45 Millionen Euro. Die Renovierung, der Umbau und Ausbau des Freilichtmuseums ist ein langfristiges Projekt. Wir wollen, dass das Freilichtmuseum besser zugänglich wird und mehr Menschen anzieht. Schwerinerinnen und Schweriner ebenso wie unsere Gäste. Der Ersatzbau für den Kälberstall spielt dabei als Seminargebäude eine wichtige Rolle, ebenso wie das neue Eingangsgebäude und der Seepavillon als Verbindung zum Schweriner See, erklärte Ministerpräsidentin Manuela Schwesig bei der Übergabe des Förderbescheides. Die Revitalisierung des Freilichtmuseums ist ein wichtiges kulturpolitisches und touristisches Infrastrukturvorhaben der Landeshauptstadt. Ohne öffentliche Förderung wäre es für uns als finanzschwache Kommune nicht umsetzbar. Wir sind daher dem Land und insbesondere dem Förderreferat des Wirtschaftsministeriums sehr dankbar, dass durch weitere Zuwendungen in Millionenhöhe die dringend erforderlichen Sanierungen und Neubauten auf dem Gelände umgesetzt werden können. Mithilfe der Landesmittel werden wir diese einmalige Museumsanlage Schritt für Schritt zukunftssicher aufstellen können, erklärte Silvio Horn, Finanz- und Kulturbeigeordneter der Landeshauptstadt. Nachmittags unterzeichnete die Ministerpräsidentin gemeinsam mit dem kommissarischen Oberbürgermeister Bernd Nottebaum eine gemeinsame Erklärung des Landes Mecklenburg-Vorpommern und der Landeshauptstadt Schwerin zur Errichtung eines Stadtgeschichtsmuseums und Welterbezentrums. Wir freuen uns, dass unsere Landeshauptstadt Schwerin seit 2024 mit dem historischen Residenzensemble zum Weltkulturerbe gehört. Schwerin hat schon jetzt davon profitiert. Es kommen mehr Gäste in die Stadt. Und die Schwerinerinnen und Schweriner haben einen Grund mehr, stolz auf ihre Stadt zu sein. Die Landeshauptstadt Schwerin wird künftig noch attraktiver. Es soll ein neues Welterbezentrum und Stadtgeschichtsmuseum entstehen, so die Ministerpräsidentin. Mit der heutigen Unterzeichnung der Absichtserklärung, einem sogenannten Letter of Intent, zwischen der Landesregierung und der Landeshauptstadt Schwerin setzen wir einen wichtigen Meilenstein in der Realisierung des Stadtgeschichtsmuseums und des Welterbe-Informationszentrums. Es ist ein klares Bekenntnis zur Bewahrung und Erlebbarkeit unserer Stadtgeschichte und des Welterbes, das nun auch für die kommenden Generationen erlebbar gemacht wird, so der stellvertretende Oberbürgermeister. Das Vorhaben umfasst die Sanierung des unter Denkmalschutz stehenden Gebäudes Puschkinstraße 44 und einen daran anschließenden Neubau am Schlachtermarkt. Das Land sagt mit der gemeinsamen Erklärung zu, die Landeshauptstadt Schwerin bei der Finanzierung des Vorhabens im Rahmen der Städtebauförderung in den kommenden Jahren zu unterstützen. Schwerin. Ministerpräsidentin Manuela Schwesig hat in ihrer Festrede auf zwei Jugendweihefeiern im Filmpalast Kapitol in Schwerin die Jugendlichen ermuntert, sich im Land zu engagieren. Gestaltet eure Zukunft so, wie ihr es wollt. Nehmt euch die Freiheit, unser Land mitzugestalten. Viele täten dies bereits. Über die Hälfte der Jugendlichen zwischen 14 und 19 Jahren engagierten sich ehrenamtlich. Das seien mehr als in anderen Altersgruppen. Ob als Trainer oder Schiedsrichterin im Sportverein, ob als Teil der Jugendfeuerwehren oder in gesellschaftlichen Debatten. Ich treffe überall auf junge Menschen, die sich einbringen. Und ich bin immer wieder beeindruckt, mit wie viel Herzblut und Leidenschaft alle dabei sind, so die Regierungschefin weiter. Das Ehrenamt junger Menschen müsse stärker sichtbar gemacht werden. Schwesig sagte, ich habe deshalb vorgeschlagen, dass wir zukünftig gemeinsam mit unserer Ehrenamtsstiftung und mit den Vereinen und Verbänden, die für Jugendliche da sind, einen Jugendengagementpreis ausloben, der vorbildliches Engagement junger Menschen würdigt und damit zeigt, was Jugendliche in unserem Land alles anpacken. Der Jugendengagementpreis wird in diesem Jahr auf Anregung der Ministerpräsidentin erstmalig verliehen. Schwesig griff auch das 2022 geänderte Wahlalter in Mecklenburg-Vorpommern auf, wodurch Jugendliche bereits ab 16 Jahren das aktive Wahlrecht bei Landtagswahlen haben. Ihr habt die Freiheit zu wählen, ihr bestimmt, wer ihr sein wollt und wofür ihr eintretet, sagte die Ministerpräsidentin. Sie bedankte sich bei den Eltern, Großeltern und Geschwistern, die den Jugendweihetag und im Leben bekleiden. Ihr Dank gelte auch den Akteuren des Jugendweihevereins Schwerin e.V. Dieser habe im Vorfeld viele spannende Kurse, Veranstaltungen, Besuche und Jugendweihefahrten organisiert. Schwerin. Das Land Mecklenburg-Vorpommern erweitert das Kontingent für Freiflächen-Photovoltaikanlagen. Staatssekretärin Ines Jesse erklärte, dass das bestehende Kontingent im Rahmen von Zielabweichungsverfahren auf insgesamt 10.000 Hektar erhöht wird. Das Potenzial der Sonnenenergie ist groß und das wollen wir noch besser nutzen. Wir ermöglichen den weiteren Ausbau der Solarenergie, gesteuert und mit klaren innovativen Kriterien, so die Staatssekretärin. Für viele Kommunen im ländlichen Raum sind Einnahmen aus Photovoltaik ein wichtiger Baustein, um Investitionen zu ermöglichen und die Daseinsvorsorge zu sichern. Mit der Weiterentwicklung des Bürger- und Gemeindenbeteiligungsgesetzes stärkt das Land die finanzielle Beteiligung an den Erträgen der Solarenergie für Kommunen und Bürgerinnen und Bürger vor Ort. Gleichzeitig ist der Ausbau der erneuerbaren Energien ein bedeutender Wirtschaftsfaktor und sichert qualifizierte und gut bezahlte Arbeitsplätze im Land. Weiterentwickelte Kriterien stellen sicher, dass Solaranlagen dort entstehen, wo lokale Unternehmen davon profitieren und wo es mit Blick auf die Anforderungen des Stromnetzes sinnvoll ist. Die neuen Kriterien wurden gemeinsam mit dem Ministerium für Landwirtschaft und Umwelt erarbeitet. Landwirtschaftsminister Dr. Till Backhaus betonte die gemeinsame Verantwortung. Der Ausbau der Solarenergie ist ein zentraler Baustein für Klimaschutz und regionale Wertschöpfung. Mit den neuen Regelungen schaffen wir einen ausgewogenen Rahmen. Wir ermöglichen mehr Solarenergie dort, wo es sinnvoll ist, und schützen gleichzeitig hochwertige Böden und sensible Räume. Neue Anlagen sollen möglichst effizient und flächensparend sein und können zum Beispiel auf bereits versiegelten Flächen oder stillgelegten Deponien entstehen. Hochwertige landwirtschaftliche Flächen, Moore und Naturschutzgebiete werden besonders geschützt. Die weiterentwickelten Kriterien für Zielabweichungsverfahren sind vollständig auf der Internetseite des Ministeriums veröffentlicht unter Zielabweichungsverfahren.
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